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0: Hallo und herzlich willkommen zu Snare Affair. Nach einer langen Sommerpause sind wir jetzt wieder zurück und heute ist Usoka im Studio. Dana, herzlich willkommen. Schön, dass du da bist.
1: Danke für die Einladung.
0: Ja, für mich ist es auch wieder erst ein bisschen reinkommen, so auch ins Reden und Snare Affair machen. Meine letzte Folge war, glaube ich, im April gewesen. Und deswegen mal schauen, wie es wird heute. Dana, willst du kurz mal sagen, was du so für Musik machst und so ein bisschen beschreiben, wie du zum Produzieren gekommen bist?
1: Voll gerne. Also mir fällt es selber immer relativ schwer, das so in Worte zu fassen, was genau ich für Musik mache. Zurzeit hat es viel einen Housey-Vibe, teilweise sind es auch eher Breaks. Ich würde von Anfang an sagen, ich bin eher Melodiemensch als Rhythmusmensch. Ich finde, das beschreibt es ganz gut, weil der Fokus in meinen Tracks eigentlich immer mehr auf Melodien liegt und auf gewissen Instrumenten oder Vocals als auf den Drums. Letztendlich, ich feiere auch Drums mega gut. Ich habe da einfach selber nicht so den Kopf dafür und vielleicht auch einfach noch nicht so die Berührungspunkte gehabt wie mit Instrumenten zum Beispiel oder halt mit Vocals. Und dadurch ist es dann einfach so, dass ich quasi in meinen Songs sehr viele Sachen selber aufnehme und das sind halt größtenteils die Sachen wie Synthesizer, eigene Vocals, teilweise eine Querflöte oder meine Gitarre. Und alles, was so Drums sind, waren am Anfang, als ich angefangen habe zu produzieren, immer irgendwelche Loops, die ich gefunden habe. Mhm. Und dann, wenn es hochkommt, mal auseinandergeschnitten und wieder zusammengebastelt habe irgendwie. Mhm. Und jetzt habe ich tatsächlich mittlerweile auch eine kleine Drum Machine. Das macht es für mich so ein bisschen einfacher.
0: Was hast du denn für eine?
1: Ein Arturia Drum Brute Impact. Und der ist ja relativ klein, aber fein, finde ich. Und ich wollte auch irgendwas haben, wo ich nicht grenzenlose Möglichkeiten habe durch irgendwelche Sample-Bibliotheken, sondern wo ich von Anfang an so ein bisschen eingeschränkt bin. Mhm. Genau, und das hat mir auf jeden Fall auch gut getan. Und das war für mich dann so ein bisschen spielerischer, mich mit so Drums und Rhythmus zu beschäftigen, weil man, finde ich, ja auch einfach sehr gut durch den Sequencer sieht, wo ist jetzt gerade was, ne? Und ich aber am Anfang wirklich einfach wahllos, ich habe irgendwas ausgewählt, Kick, Snare, Hi-Hats, was auch immer und habe einfach mit dem Finger einmal über die Liste gegangen, so über den Sequencer drüber und war so, ja, ich gucke jetzt einfach mal, was sich für mich gut anfühlt. Und klar, so Basics wie, keine Ahnung, vorne Floor oder wie mache ich so einen einfachen Breakbeat oder Elektro oder so, das ist schon klar, aber wenn es dann so ein bisschen raffinierter werden soll, da steige ich dann doch auch schnell aus und hole mir lieber einen Drumloop oder muss eben nochmal jemanden um Hilfe fragen oder nachgucken oder mir das irgendwo abhören oder so. Genau, aber Fokus ist für mich, wie gesagt, eher auf so dieser Verbindung von akustischen und elektronischen Sachen und das kommt auch daher, dass ich quasi von klein auf Musik gemacht habe. Meine Eltern haben mich früher in die Musikschule gefahren. Ich habe mir als Instrument dann Querflöte ausgesucht, musste aber erstmal traurigerweise 4 Jahre lang Blockflöte spielen.
0: So fangen alle an.
1: Da musste man wahrscheinlich erstmal durch, um zu beweisen, dass man halt auch wirklich das Durchhaltevermögen hat, dass es sich auch lohnt, dann
0: das ist so krass, eine Querflöte oder? Anzufangen. Dass man irgendwie, also ich kenne so viele, die auch mit Blockflöte angefangen haben. Ja. So. Und dann erstmal so abzuchecken von den Eltern, ey, willst du wirklich Musik machen?
1: Ich meine, bei so Block und Querflöte macht es ja irgendwie noch Sinn. Da ist ja der Sprung dann auch nicht so weit. Ich glaube, wenn ich jetzt sagen würde, ich will Klavier lernen und dann sind meine Eltern so, ja, lern erstmal Blockflöte, dann wäre ich auch so ein bisschen erneut auf jeden Fall. Genau, das habe ich auf jeden Fall dann sehr viele Jahre gemacht, bis zum Abitur. Und dann hatte ich auch erstmal, ehrlich gesagt, gestrichen die Schnauze voll von dem Instrument, weil der Unterricht halt sehr klassisch war. Also, keine Ahnung, am Ende vom Jahr hatte ich dann irgendeinen Auftritt oder eine Prüfung oder so und dann hat man halt wirklich gnadenlos ein Jahr lang die immer gleichen 3 Lieder gespielt. Ne? Mhm. Und dann war der eine große Tag natürlich mit sehr viel Aufregung verbunden. Mhm. Dann ging es natürlich auch mal schön schief. Ich funktioniere unter Aufregung nicht so super gut. Und wenn man es dann so, keine Ahnung, 2 Monate später nochmal gespielt hat, war es so gar kein Problem.
0: Ja. Hast du dann auch in einem Orchester gespielt oder hast du bloß dann in der Musikschule?
1: Ja, ich habe auch im Musikschulorchester dann noch gespielt und auch in so einer kleinen Musikgruppe bei uns auf dem Gymnasium. Ich bin halt auf dem Dorf groß geworden, so viele Möglichkeiten gab es da nicht. Also da war es quasi, okay, ich will Musik machen, ja, dann ist halt hier ein Musikschulorchester und da ist die Musikgruppe von der Schule und dann hat man sich halt einfach gefreut, dass man irgendwie da so ein bisschen auch mit anderen Leuten connecten kann und einen Chor gab es auch, da war ich auch eine Zeit lang drin. Genau, also das war so, und meine Eltern sind vor allem auch, also ich bin kirchlich aufgewachsen, nicht extrem, aber schon, meine Eltern sind schon gute Kirchengänger und da spielt ja Musik tatsächlich auch eine relativ große Rolle. Voll. Und
0: du kannst ja auch Kirchenmusik studieren.
1: Genau, man kann auch Kirchenmusik. Ich finde das auch, es ist ja irgendwie auch spannend. Ne? Mhm. Ich bin da jetzt mittlerweile, würde ich sagen, ein bisschen rausgewachsen vielleicht aus der Szene, aber, aber es war für mich trotzdem als Kind irgendwie, was so Musik angeht, ein ganz schöner Einfluss einfach. Also ich fand es immer relativ langweilig, in der Kirche zu sitzen, aber dann konnte man halt wenigstens mal singen zwischendurch. Mhm. Und das fand ich dann schön. Und ich fand auch eine Orgel irgendwie krass. Und das waren so einzelne Punkte und dann die Schallplattensammlung von meinem Papa noch dazu. Mhm. Und das kam halt alles so zusammen. Und irgendwann ist mir dann halt aufgefallen, ich würde lieber singen, als jetzt irgendwie ein Instrument spielen. Und daraufhin habe ich dann angefangen, so ein bisschen Gitarre spielen mir beizubringen. Einfach die simplen Akkorde, damit ich mich begleiten kann.
0: Mhm.
1: Und dann kam irgendwann, viele Jahre später dann erst die E-Gitarre dazu. Und dann in Leipzig erst so dieser Kontakt überhaupt zur elektronischen Musik und zu dieser ganzen Szene, die es halt bei mir auf dem Dorf nicht gab oder nicht so, dass ich da Kontakt dazu hatte.
0: Mhm.
1: Und auch kein Interesse dran, ehrlich gesagt. Also ich war in Leipzig, glaube ich, das erste Mal feiern. Ich habe das immer gar nicht verstanden, warum das Leute machen.
0: Aus der Kirche dann nach Leipzig. Aus der Kirche,
1: genau, aus der Kirche vom Dorf nach Leipzig ein Club. So könnte man es so sagen. Und genau, und das beschreibt auch meine Musik ganz gut. Nee, genau. Spannend. Aber ja, also man merkt einfach, dass so diese akustischen Einflüsse dann reinkommen, auch wenn ich mittlerweile mehr elektronische Musik höre und auch durchs Auflegen natürlich mehr Kontakt damit habe. Mhm. Ne? Und das ist auch so ein bisschen dieser tricky Part, wo ich mich auch schwer tue, zum Beispiel Referenztracks zu finden, die mir gefallen, wo man halt wirklich so diese beiden Welten auf eine Art und Weise zusammenführen kann, dass es mir auch gefällt.
0: Mhm.
1: Und das ist, ja, da bastel ich schon immer sehr lange dran, dass es sich dann irgendwie halt auch für mich gut anhört, in einem House-Track eine Querflöte reinzuschmeißen. Ich weiß nicht, das ist halt, ja, da fehlt mir manchmal auch einfach jemand, der sagen kann, mach's mal so und so.
0: Ja, okay. Ja. Also das ist schon so ein bisschen auch so ein Signature-Move von dir, dass du Querflöte immer in deinen Tracks verwendest. So.
1: Ich überlege, ob es das wird. Das hat sich jetzt schon durchgezogen, ja, ne, dass das ab und an drin war. Ich mag das auch extrem gerne, weil ich, wie gesagt, das Instrument sehr lange nicht mehr angeguckt habe und dann vor 2-3 Jahren so langsam wieder so einen Zugang dazu gefunden habe. Und halt gar nicht nach Noten gespielt habe, sondern einfach für mich improvisiert habe und geguckt habe, was kommt da jetzt bei raus. Und das ist irgendwie für mich gerade voll schön, dass ich das wieder so ein bisschen entdecken kann und so dieses Spielerische dabei wieder habe. Aber ja, ich glaube, es passt dann vielleicht auch nicht in jeden Track. Aber ich habe es jetzt auch nicht geplant. Also mal gucken, was dann passiert. Das kommt halt für mich am einfachsten. Also wenn ich irgendeinen Beat habe oder eine Akkordfolge oder so oder eine Idee, dann ist es für mich das Einfachste, was ich machen kann, die Flöte in die Hand zu nehmen, einfach weil ich so viele Jahre gemacht habe und da irgendwas drüber zu improvisieren. Das ist einfacher als Gitarre oder Klavier, selbst als Gesang. Genau.
0: Ja, kann ich voll nachvollziehen. Also bei mir war es lange so Gitarre, dass ich halt irgendwie auch angefangen habe mit dem Arturia Drum Brute als Drum Machine und dass ich dann einfach immer eigentlich das Erste, was ich dann, wenn ich irgendeinen Beat hatte, so erstmal Gitarre in die Hand, gucken, was dazu passt und dann irgendwie dann drauf aufbauen. Ich finde, das macht voll Sinn, dass man irgendwie so ein erstmal Instrument hat, auf das man dann aufbauen kann.
1: Ja, so ein Startpunkt ist halt sehr, sehr hilfreich. Ich finde halt gerade beim Produzieren, wenn man auch so allein in seinem Kämmerchen sitzt und nicht so richtig weiß, wo fängt man jetzt an, wo soll die Reise hingehen, dann muss man ja irgendwo einen Startpunkt finden.
0: Auf jeden.
1: Und ich finde halt in solchen Programmen wie Ableton oder wahrscheinlich auch in anderen Musikproduktionsprogrammen, die man halt aufmacht und dann guckt einen da erstmal so eine leere Seite an, ist das halt immer sehr schwer, also für mich auf jeden Fall, dann so einen Zugang dazu zu finden.
0: Mhm.
1: Und da ist halt, finde ich, irgendeine Art von Instrument sehr, sehr hilfreich, wenn man die Möglichkeit hat, auf jeden Fall.
0: Was mich noch interessiert, gab es damals in der Musikschule, als du Querflöte gelernt hast, irgendwie so Raum auch, dass du da dich dann selbst ausprobieren konntest und dann so Sachen dir ausdenken konntest auf der Flöte? Oder war das so strikt nach Plan? Du hast die 3 Lieder bis zum nächsten Konzert zu spielen. So.
1: Ja. Ich glaube, den Raum hätte es vielleicht gegeben, aber ich habe den selber gar nicht so richtig wahrgenommen in dem Moment. Also ich glaube, meine Lehrerin, ich habe mich mit der auch sehr gut verstanden, die wäre da wahrscheinlich auch total offen gewesen, das mit mir mal zu machen. Aber ich war als Kind irgendwie so sehr bedacht darauf, einfach quasi das da gut zu machen und das richtig zu machen. Und dann wusste man, ja, am Ende vom Jahr kommt halt irgendwie ein Auftritt und dann hatte man da so diesen Fokus drauf einfach. Und dann hat man das zu Hause geübt. Dann hatte ich irgendwie, keine Ahnung, teilweise natürlich mit Klavierbegleitung dann nochmal extra Proben dazu und so. Und dann, ich habe das gar nicht in dem Moment hinterfragt. Und dann war zusätzlich dazu und dann noch Orchester oder sowas. Mhm. Und Musikgruppe in der Schule, also da war dann irgendwann auch mal das Maß dann voll, wo man gesagt hat, nee, jetzt ist
2: auf jeden
1: Fall auch dann einfach die Luft mal raus. Jetzt will ich auch einfach, keine Ahnung, ein bisschen Nintendo zocken und gut ist. Genug Musik.
2: Voll fair. Du hast ja auch einen Track mitgebracht. Yes. Willst du davor schon mal was sagen zu dem Track? Oder wollen wir erstmal reinhören?
1: Ich kann ein ganz kurzes Intro dazu geben. Also das ist eine Querflöte drin, das haben wir ja gerade schon so halb angeteasert auf jeden Fall. Was für mich bei dem Track cool war, ist, dass der so ein bisschen einfach aus mir rausgepurzelt ist und ich mit einem Synthi angefangen habe, einfach so rumherzuspielen und dann was gefunden habe, was mir gefallen hat und darauf aufbauend innerhalb von eigentlich ein, zwei Tagen der Rest entstanden ist. Das Fertigmachen hat ewig gedauert, aber die grobe Idee erstmal. Und angefangen hat das damit, dass ich mal vom, ich glaube, das war noch damals das Mute-Doku, keine Ahnung, wir wissen alle, was wir meinen, nach Hause gelaufen bin abends und irgendwo vor einem Baum stand und so Vögel extremst laut so ein Konzert gegeben haben, nachts um 4 und ich war so, okay, das sind so Stadtvögel, die schlafen halt nicht, ne? Und ich fand das aber irgendwie total cool. Ja, und hab dann stand da einfach irgendwie so eine halbe Stunde und hab zugehört und hab so eine kurze Aufnahme gemacht und damit hat der Track auch angefangen.
2: Das war nämlich auch so, was sich direkt so gecatcht hat. Also, dass direkt so mit einer Amsel losgeht.
1: Voll. Das war nachts um 4 in Leipzig.
2: Wahrscheinlich irgendwie unter einer Laterne oder so.
1: Voll, genau. Es war sehr hell an der Stelle.
2: Nice, sehr gut. Okay, dann gehen wir direkt mal rein hier.

0: Jo, das sind wir wieder. Sehr schöner Track.
1: Schön.
0: Ach, die Amsel, die gefällt mir echt gut. So, und auch so, dass es so Anfang und Ende so nochmal so wie so eine Schleife ringsrum ist.
1: Voll.
0: Und den Track hast du in 2 Tagen fertig gemacht? Oder wie lang?
1: Nee, also die Idee kam halt einfach. Also ich war quasi gerade in der Heimat und habe bei meinem Bruder, der mit seiner Familie im Urlaub war, auf Haus und Hund aufgepasst.
0: Mhm.
1: Und das war für mich. Oder das ist, ich mache das regelmäßig und das ist immer wieder für mich super schön, weil ich mich dann wirklich in diesem kleinen Raum mit so Haus und Garten und ein bisschen Family drumherum, aber auch entspannt, dann so einschließen kann. Ich nehme meine Instrumente mit, da habe ich meinen Hund, den Hund von meinem Brudi, und gehe halt irgendwie in der Natur und ansonsten sitze ich einfach da und kann mich ausprobieren und dafür finde ich halt im normalen Alltag nicht so die Zeit.
0: Mhm.
1: Und genau da kam das dann halt wirklich, dass ich da am Anfang diesen Synthesizer halt ausprobiert habe, der später als Arp dann so reinkommt,
0: mhm,
1: und da irgendwie sehr viel Freude dran hatte und dann wirklich gefühlt stundenlang einfach nur an irgendwelchen Sounds beim Synthi rumgetweakt habe und dann auch so, das steigert sich ja dann auch im Verlauf vom Track und am Ende kommt ja auch so ein Tschiu und so und das, mhm, sind halt alles so Sachen, die ich einfach ausprobiert habe in dem Moment. Und da war halt einfach mal wieder so diese Zeit dafür da, sich in sowas auch mal fallen lassen zu können und verlieren zu können. Und dafür war das halt extrem, extrem schön, dann wirklich zu sagen so, okay, ich hab gerade auf die Uhr gucke, so, keine Ahnung, 5 Stunden rum und ich muss jetzt mal zum Abendbrot oder so irgendwie los. Und das war halt extrem, extrem schön, weil das passiert mir in der Art nicht so oft. Genau. Und dann habe ich am zweiten Tag dann halt nochmal ein paar Sachen noch zusätzlich dazu aufgenommen. Und dass ich den aber fertig gemacht habe, das hat dann eine ganze Weile gedauert. Also da sind sehr, sehr viele Feedbackschleifen reingeflossen, auch von unterschiedlichen Personen. Mittlerweile habe ich da auch nicht mehr so die Angst davor, mir Feedback einzuholen und schmeiß den dann wirklich einfach irgendwelchen Leuten auf den Tisch und bin so, hier, sag mal an, was dir dazu einfällt.
0: Mhm.
1: Und es war super, super hilfreich. Dadurch kam zum Beispiel auch dieser andere Text am Anfang noch dazu, der war vorher nicht da. Da waren alle so, mach mal irgendwie früher Vocals rein und genau, und dann haben sich einfach noch so ein paar Sachen ergeben. Das Arrangement hat sich nochmal ein bisschen geändert an manchen Stellen. Und ja, jetzt war es sehr lange im Mixing. Da tue ich mich immer noch ein bisschen schwer. Genau.
0: Ja, ist und auch schwierig.
1: Ja, voll. Es ist halt einfach so eine komplette Welt für sich. Ja. Und so komplett abgeben will ich es aber immer nicht, weil ich finde, es ist auch doch noch sehr viel Kreativität, die da irgendwie dranhängt.
0: Auf jeden Fall.
1: Deswegen hole ich mir dann da eben sehr viel Feedback ab von Leuten, die da schon einfach ein bisschen mehr Erfahrung drin haben. Und dann war es jetzt halt noch ein Mastering und da gebe ich es dann ab. Also das ist, da bin ich ja wirklich raus.
0: Okay,
1: genau. Also waren doch ein paar Monate insgesamt dann quasi.
0: Ja, ich finde es immer auch dann beeindruckend, wenn du hast gemeint, du hast es auch alles selbst eingespielt. So. Mhm. Und das finde ich irgendwie nochmal dann zu bedenken, okay, es sind halt keine Samples benutzt, sondern irgendwie alles so eingespielt. Das finde ich mir nochmal, hebt den nochmal irgendwie auf ein anderes Level hoch. So. Und das finde ich irgendwie ziemlich cool. Hast du auch mal drüber nachgedacht, so live auch zu spielen? So ein Live-Set oder so?
1: Ja, also der Gedanke kommt ab und an, weil mich auch schon ein paar Mal irgendwelche Leute danach gefragt haben, ob ich mir das vorstellen könnte. Und so richtig sehe ich es gerade noch nicht. Weil ich glaube, komplett alleine auf der Bühne stehen mag ich nicht so gerne.
0: Mhm.
1: Und dann müsste man halt, also so viele Songs habe ich ja auch einfach noch nicht gemacht. Ne? Das fehlt auch einfach noch ein bisschen was, um da wirklich auch ein bisschen Zeit füllen zu können. Aber ja, man müsste eben auch gucken, wie man das dann wirklich gut auf eine Bühne bringt, weil die Vocals sind ja immer nur an ein paar Stellen drinne und den Synthi müsste man schauen, ob man den dann live wirklich gut spielen kann. Also es wäre sicherlich irgendwie möglich, aber da war bis jetzt einfach gar nicht der Fokus drauf, in so eine Richtung zu gehen. Und ich weiß auch ehrlich gesagt nicht, ob ich das möchte, mich so vor Leute zu stellen. Also ich mache das beim Auflegen, ja, und ich spiele auch mit einem Kumpel zusammen so kleinere Konzerte und stehe da auch vor Leuten, aber es ist trotzdem was anderes, weil es nicht meine Musik, sondern ich bin in Anführungsstrichen nur die Band dazu. Genau, also mal gucken, was die Zukunft noch bringt. Aber ich glaube, jetzt bin ich gerade erstmal froh, dass ich beim Producing so ein bisschen meinen Weg finde und will jetzt gar nicht so mich so pushen, dass jetzt direkt die nächste Sache kommt und das dann auf eine Bühne muss.
0: Ist ja auch was sehr Intimes, wenn man irgendwie komplett seine eigenen Tracks so vor Leuten spielt und auch noch live spielt. So.
1: Ja, voll.
0: Auf jeden. Und du hast auch ein paar Platten dort mitgebracht und wir legen gleich noch ein bisschen zusammen auf. Wie würdest du so deinen Sound beschreiben, was du so auflegst? Sind jetzt Nicht, was du produzierst, sondern dass du auflegst?
1: Ist tatsächlich ähnlich, weil auch da lege ich irgendwie Wert drauf, dass, also ich brauche irgendwas, was mich catcht und das sind meistens bei mir einfach irgendwelche Vocals oder irgendwelche, meistens Synthes, aber auf jeden Fall Melodie. Und ich spiele tatsächlich auch eher chilliger als jetzt irgendwie schneller und tanzbar. Das mache ich schon auch gerne, aber dann meistens mehr Back-to-Back mit irgendjemand anderen. Genau, und ansonsten bin ich einfach sehr Fan von so einen Vibe erschaffen für Personen, irgendwie ein Listening-Abend oder so. Das mag ich sehr, sehr gerne. Und jetzt gerade ist es sehr housey, auf jeden Fall. Tut mir auch gut. Am Anfang habe ich angefangen, also auflegen mache ich noch gar nicht so lange. Und als ich angefangen habe, habe ich direkt angefangen mit Schallplatte und so Breaks und sehr viel Melodie. Und es war einfach komplett überfordernd. Und jetzt kommt halt ab und an mal so ein bisschen Haus und ich bin so, oh, ist ja eigentlich ganz nett. Ja, man muss es sich ja auch nicht entspannter so mit Platten, ja. Genau, aber ja, also eher chilliger und so housey Breaks, gerne auch mal ein bisschen Elektro.
0: Okay. Yes. Ja, ich bin gespannt, ob wir gut harmonieren.
1: Aber
0: ja,
1: mal schauen, was vielleicht passiert. Ich habe jetzt auch eine Weile nicht aufgelegt. Wir probieren es einfach aus.
0: Na dann. Okay, ey, dann spielen wir jetzt die verbleibende gute 1,5 Stunde paar Tracks hier.
1: Nice.
0: Und am Ende habe ich auch noch einen Track von mir dabei.
1: Yay.
0: Okay.

Jo, wir kommen zum Ende der Sendung und jetzt spiele ich noch einen Track von mir. Viel Spaß und bis zur nächsten Folge von Snarefare.

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2: Hallo, liebe Leute. Schön, dass ihr wieder eingeschaltet habt bei Proper Charts. Ich muss euch leider informieren, dass wir bei der letzten Show einen Fehler hatten. Ein technischer Fehler, aufgrund dessen die erste Hälfte unserer Show leider ja nicht aufgenommen wurde oder sehr schlecht aufgenommen wurde und wir das nicht weiter benutzen können. Das tut uns mega leid. Wir versuchen das nachzuholen und dann hier die Datei auszutauschen und würden euch dann auch Bescheid geben, wenn der erste Teil, der mit unserem Gast Blecho war, auch nachzuhören ist. Bis dahin wird es leider nur den zweiten Teil geben. Da hatten wir Benji zu Gast und genau, ich wünsche euch jetzt ganz viel Spaß damit.

0: Thank you so much, Benji, for your tracks, for being here, for your words, and for this interchange.
1: Thank you so much, Aaron. I loved it too. Thanks for inviting. Thanks to you. Thanks to Disco Babe and to the whole Proper Pool crew for the chance. And yeah, see you next time.
0: Yeah, until next time, with a lot of pleasure. And now I'm switching back to German. Hallo. Wir haben jetzt noch 10 Minuten Zeit.
2: Jo.
0: Und wir werden euch jetzt noch mal ein bisschen was zeigen an Mucke, die wir so gefunden haben, oder Tessie?
2: Genau, so ja. Die kleinen Lieblinge.
0: So die kleinen Lieblinge.

Dieser letzte Track ist Soelo von Cardoso und Bezound. Soelo.

0: da die Zeit uns langsam wegläuft und wir es nicht schaffen werden, uns nach dem Track zu verabschieden, tun wir es einfach jetzt. Schön, dass ihr eingeschaltet habt.
1: Wir gehen raus. Vielen Dank fürs Zuhören. Wir lieben euch.

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0: Hallo und herzlich willkommen zur 5. Folge von Welle Platypus, der Radiosendung von Platypus Leipzig. Platypus ist ein internationales Projekt der Selbstkritik und der Selbstbildung mit dem Ziel einer praktischen Re- und Neuorganisation einer marxistischen Linken. Dazu veranstalten wir regelmäßig verschiedene Formate und über eines davon soll es gleich gehen, unsere 6. europäische Konferenz, die Ende Januar stattfand unter dem Titel What is left 100 years after Lenin? Und um diese Frage zu untersuchen, also was von Lenin übrig bleibt, fanden diverse Workshops statt, Teach-ins und auch Podiumsdiskussionen, die man alle auf YouTube finden kann. Und wir wollen im ersten Teil unserer Sendung darauf reflektieren, was wir so speziell von den Podiumsdiskussionen mitnehmen konnten. Im zweiten Teil dieser Sendung wollen wir dann auch über Lenin reden, und zwar anhand von ein paar Nachrufen, die in den letzten Wochen aus Anlass seines 100. Todestages veröffentlicht wurden. Soweit so gut, los geht es mit der Nachbesprechung der 6. Europäischen Platypus-Konferenz mit Jakob, Franka und Nils.
1: Hallo, ich bin Jakob.
2: Hi, ich bin Franka.
3: Hi, ich bin Nils.
0: Ja, wir wollen jetzt über unsere allgemeinen Eindrücke zur Konferenz reden und den Veranstaltungen, die da stattgefunden haben. Fangen wir vielleicht mal mit dem ersten Panel an, was da hieß: Krise im sozialistischen Lager, Revisionismus und Antirevisionismus. Geladen waren ein Sprecher von der MLPD, einer von der Spartakist Arbeiterpartei Deutschlands und ein Historiker Jewgeni Kasakow. Was habt ihr denn so aus diesem Panel mitnehmen können?
2: Vorab, ich bin erst seit einem Semester bei Platypus und als ich an der Freitagabend angekommen bin, hat mich dieses Panel komplett überfordert. Vor allem, weil ich überhaupt nicht verstanden habe, worauf sich die Sprecher bezogen haben, aber was ich trotzdem verstehen konnte, war, dass sie komplett andere Begriffsdefinitionen hatten. Und das hat mir die Aufgabe von Platypus erst verständlich gemacht, indem ich es vorher erst als Selbstzweck verstanden habe. Klar, die Geschichte der Linken aufarbeiten ist bestimmt nützlich für politische Praxis, aber da habe ich erst gesehen, dass der ganze Grund, warum sie sich nicht verstehen, ist, dass sie ein komplett verschiedenes Verständnis von Geschichte haben und deswegen auch nicht wirklich aufeinander eingehen können. Punkt.
1: Ja, irgendwie dahingehend ist vielleicht auch ganz spannend, dass nicht nur das Verständnis irgendwie von Geschichte bei diesen Leuten unterschiedlich war, sondern tatsächlich auch die Geschichte selbst sich eigentlich in dieser Diskussion auch wieder gespiegelt haben, weil tatsächlich so eine Aussage eben von dem MLPDler gerichtet an den Spartakisten war, dass Trotzkismus eigentlich ein Ausdruck von Revisionismus ist, weil er gesagt hat, so okay, der Hauptfeind wurde zur damaligen Zeit irgendwie nicht innerhalb von Klassenkampf, Bourgeoisie gegen Proletariat oder sonst was gesehen, sondern für die Trotzkisten, laut dem MLPDler, war der Hauptfeind innerhalb der eigenen Partei zu suchen. Und daraus ist dann auch irgendwie so eine gewisse Diskussion entsponnen.
3: Genau, also wenn wir jetzt nochmal diese Diskussion zwischen der MLPD und der Spartacist League in den Blick nehmen und zwischen irgendwie der maoistischen und trotzkistischen Tradition, dann bestand der Vorwurf ja darin, eigentlich in einer Art und Weise, in einer Art Linksradikalismus oder Unverantwortlichkeit, die Trotzki gegenüber der etablierten Sowjetunion dargestellt hat. Der MLPDler hat da auch eine historische Verbindung gezogen zwischen den 30er Jahren und der heutigen Zeit. Und zwar dahingehend, dass er den Trotzkisten oder Trotzki vorgeworfen hat, destabilisierend auf die Sowjetunion gewirkt zu haben und ihre Kritik an der stalinistischen Führung so geäußert zu haben, dass sie auf die ganze Sowjetunion destabilisierend gewirkt hat, was für die MLPD historisch vor dem Hintergrund des drohenden Faschismus ab 1933 unverantwortlich war. Aus der Sicht der MLPD sollte da eine Art von Einheit praktiziert werden, damit die Sowjetunion in der Lage ist, den Faschismus auch militärisch zu bekämpfen. Und die Parallele zu heute wurde auch für einen vermeintlich drohenden Faschismus gezogen, der in der AfD besteht, wo die hauptsächliche Auseinandersetzung darin bestand, dass die MLPD ein Verbot der AfD befürwortet, weil große Teile der Arbeiterklasse auch ein Verbot der AfD befürworten und die AfD eine tatsächliche rechte faschistische Bedrohung darstellt, während für die Spartacist League dieses eigentlich ein Konzedieren an den bürgerlichen Staat ist und eine Einladung, nicht nur rechte Parteien zu verbieten, sondern auch Arbeiterparteien zu verbieten und darüber hinaus auch noch jeglicher unabhängiger Arbeiterpolitik die Grundlage zu entziehen, da als politischer Akteur keine unabhängige Arbeiterpartei gesehen wird, sondern der bürgerliche Staat an die Stelle dessen tritt.
1: Genau, und ich glaube, da ist auch irgendwie ganz spannend, dass das war eigentlich auch das Thema der Spartakisten in der Diskussion, dass sie gesagt haben, es bedarf diesen Bruch mit den liberalen Führern der Arbeiterbewegung so gewissermaßen. Immer wurde oft gesagt, okay, die SPD führt nach wie vor die Arbeiter an, so wahrscheinlich so implizit gemeint mittels Gewerkschaften oder sonstigen Organisationen, aber da wurde dann gesagt so, ja okay, aber wenn man jetzt einfach so in diesen Forderungen, die ohnehin diese SPD oder eben die anderen bürgerlichen Parteien aufstellen, wenn man da einfach rein implodiert, dass man sagt, okay, wir müssen jetzt die AfD zerschlagen, weil schlimm, aber letztlich war es die Aussage von den Spartacists, okay, aber die eigentlichen Verantwortlichen für diese Situation, dass die AfD stark werden konnte, ist die Ampelregierung. Und deswegen sollte man ja nicht auch noch die Forderung der Ampelregierung unterstützen, dass man nun die AfD, die er starkt, auch noch verbietet. Das war für mich zumindest ein starker Moment, so da irgendwie so diesen Revisionismus in diese Gegenwart reinzuziehen, in dem Panel, wobei man sich fragt, okay, aber was hat das eigentlich mit einem historischen Begriff des Revisionismus zu tun? Also was hat das vielleicht mal bedeutet? Aber das ist natürlich eine ganz andere Frage, die leider dann auf dem Panel gar nicht zur Sprache gekommen ist. Was heißt leider? Aber das war für mich irgendwie so ein Moment, wo ich mir gedacht habe, okay, da zum Beispiel der Historiker Kasakov hat auch gesagt, okay, er hat sich jetzt irgendwie durch die ganzen Revisionismusdebatten des 20. Jahrhunderts durcharbeitet, aber letztlich auf dem Panel wurde das gar nicht angesprochen. Und das, obwohl das natürlich der große Aufhänger des Panels selber war.
3: Obwohl ich vielleicht gar nicht unbedingt hundertprozentig zustimmen würde, dass es gar nicht aufgekommen ist. Also der Vertreter der MLPD hat ja durchaus schon auf Geschichte Bezug genommen, vielleicht noch deutlich mehr als der Vertreter der Spartacist League, und hat eigentlich die alte Position der maoistischen Kritik an der Kursänderung von Khrushchev nach seiner Geheimrede 56 und nach dem Tod von Stalin durchaus genannt, hat eine Kritik an der friedlichen Koexistenz durchaus Bezug genommen und hat ja auch auf die historische Kritik an Trotzki und den Trotzkisten Bezug genommen und die nicht nur genannt, sondern auch als für die Gegenwart relevant bezeichnet. Ich stimme dir allerdings zu, dass der Sprecher der Spartacist League auf die historischen Fragen überhaupt nicht eingegangen ist, sondern sich eigentlich in einer Polemik gegen die aktuelle Linie der MLPD sich darauf beschränkt hat. Und auch richtig ist, und das habe ich eben so wahrgenommen, dass das für Jewgeni Kasakov sehr frustrierend gewesen sein schien. Und genau, er sich vielleicht eher auf eine historische Debatte vorbereitet hat, wo ich mich dann natürlich auch fragen musste, ob er nicht schon irgendwie sowas hätte kommen sehen können. Er wusste ja, mit wem er diskutiert und dass für diese Leute die Frage von Revisionismus und Antirevisionismus keine rein historische Frage, sondern eine tatsächlich politische Frage ist. Und interessant hätte ich dann trotzdem auch gefunden, auch wenn Jewgeni sich als Historiker bezeichnet, was denn eigentlich seine politische Perspektive als Linker ist.
1: Genau, ich glaube, da ist natürlich auch irgendwie interessant, wie betrachtet man selbst irgendwie Geschichte? Ob Geschichte jetzt einfach nur so ist, okay, da ist dieser Fakt und das ist so geschehen, und dann ist das abgeschlossen in der Vergangenheit und das hat nichts mit der Gegenwart zu tun. Oder ist das vielmehr so, dass, wie man auch Geschichte betrachtet heute, notwendig dazu führt, dass man auch zu unterschiedlichen politischen Schlüssen kommt?
3: Genau, das ist so ein bisschen in dieser Position, die Jewgeni dargestellt hat, verloren gegangen. Es suggeriert so ein bisschen, als hätte die Geschichtswissenschaft einen rein objektiven Gehalt, den man eben, über den man reden oder nicht reden könnte. Und die Frage von Politik davon eigentlich eine losgelöste zu sein schien. Das, finde ich, ist auch relativ deutlich daran geworden, wie er den Begriff Revisionismus behandelt hat. Nämlich erstmal irgendwie einfach als einen so noch nicht inhaltlich bestimmten pejorativen Begriff, den man benutzt, um seine politischen Gegner ohne Begründung einer Abweichung zu bezichtigen. Und auch dagegen hat der MLPDler natürlich aus seiner Position zu Recht gesagt, dass die Kritik an der Linie, also die Kritik der Generallinie sozusagen der durch die chinesische kommunistische Partei mehrere hundert Seiten lang war und durchaus an Begründung nicht ausgespart hat und dass es halt konkrete politische Fragen waren und die verhandelt wurden. Ja, Franka, mich würde eigentlich auch nochmal interessieren, ob du dann im Laufe der Gespräche, die du nach dem Podium vielleicht geführt hast, noch ein bisschen mehr klarkriegen konntest, was auf dem Podium eigentlich verhandelt wurde oder ob dir vielleicht die Gespräche im Platypus helfen konnten, das ein bisschen besser historisch zu verorten.
2: Ich denke, konkret inhaltlich bin ich da gar nicht mehr in die Tiefe gegangen, sondern es gab dann eher eine Art Meta-Analyse, um zu schauen, woher kommen diese Leute, worauf berufen die sich und warum sind deren Positionen so unvereinbar, eben weil sie Geschichte aus ihrer Perspektive sehen und das nicht zusammenpasst. Also ihre Begriffsdefinitionen können einfach nicht aufeinander eingehen. Ja.
3: Was vielleicht auch nochmal irgendwie ein interessantes Moment war, dass für Jewgeni die beiden anderen Positionen eigentlich identisch schienen. Ich glaube, für ihn haben die Unterschiede, die sie gegeneinander ausgetragen haben, überhaupt nicht interessiert. Er hat beide eigentlich als auf eine sehr ähnliche Art und Weise sektiererisch und von der Realität, sowohl von der historischen als auch von der gegenwärtigen, losgelöst betrachtet. Aber für die beiden Gruppen in ihrer Realität, in ihrem Bezug auf Politik und Geschichte, sind das die fundamentalen Unterschiede, in denen es sozusagen um alles geht. Und mein Eindruck war, dass vielleicht viele Leute im Publikum mit dem Unverständnis und mit der Position von Jewgeni mehr sympathisieren konnten, weil diese Debatten, die MLPD und die Spartacist League geführt haben, so völlig weltfremd zu sein scheinen. Aber gleichzeitig darf man natürlich auch nicht vergessen, dass worüber sie eigentlich diskutiert haben letzten Endes, also über ihre aktuelle politische Position, ja durchaus eine relevante Frage für die gesamte Gesellschaft in Deutschland und auch für die Linke ist, nämlich die Frage der AfD. Ist die AfD eine Gefahr? Wie verhalten wir uns zur vermeintlichen Gefahr der AfD? Und dass die Gründe, warum die Gruppierungen für und gegen ein AfD-Verbot stehen, historische Gründe sind und man sich vielleicht nicht so leicht von der Form abschrecken lassen sollte, sondern vielleicht schon interessant ist, wie kommen diese Gruppierungen durch ihren Bezug auf Geschichte zu völlig konträren politischen Positionen, die aktuell brennende Fragen der Linken in der Gegenwart sind? Und ist das nicht vielleicht interessanter, als die Form einfach nur schrill und irgendwie weltfremd zu finden? Und selbst wenn diese Gruppierungen gerade große Anhängerschaft in der Arbeiterklasse oder in der Linken haben, doch trotzdem vielleicht zu untersuchen, wie sie zu ihren Positionen kommen, als einfach zu sagen, Geschichte und Politik, das hat keinen Zusammenhang. Oder der Zusammenhang ist vielleicht gar nicht so interessant.
2: Ja, das fand ich auch schade, dass Jewgeni da eigentlich keinen Input gegeben hat durch sein historisches Wissen. Er hat einfach, glaube ich, gesagt, es gibt heute keinen Revisionismus, weil es nichts gibt, was man revidieren kann. Aber er ist nicht konkret auf deren Positionen und auf deren Revisionismus-Definition eingegangen. Ich denke, das hätte die Debatte voll produktiver machen können.
3: Genau, also das nächste Podium, was stattgefunden hat, war auf Englisch und hieß Building a Marxist Mass Party Anew. Und knüpft natürlich auch an das allgemeine Thema der Konferenz an. Parteifrage war zentral für Lenin. Aber für Lenin liegt eigentlich diese Partei halt schon vor, als er zur politischen Reife kommt. Also die Zweite Internationale gibt es eben schon seit mehreren Jahrzehnten und sie ist schon eine internationale Massenpartei mit marxistischem Zentrum, als er sozusagen zu ihr stößt und so nach dem 20. Jahrhundert und dem Scheitern irgendwie der Weltrevolution und des Marxismus stellt sich halt die Frage und unter der offensichtlichen Abwesenheit einer solchen Massenpartei die Frage, wie diese wieder aufgebaut werden könnte. Und diese Frage haben sich Linke in der zweiten Hälfte des 20. Jahrhunderts und auch im 21. Jahrhundert, also die neue Linke, aber auch eben die Linke der Millennial-Generation gestellt und vor allem eben die Art und Weise, wie sie von der Millennial-Generation aufgegriffen wurde, die wird auf diesem Panel oder sollte auf diesem Panel untersucht werden. Und genau, also die Frage, wie man auch aus der Sackgasse von sektiererischen kleinen Gruppen herauskommt. Und in diesen letzten 15 Jahren, 20 Jahren gab es ja auch eine Menge von linken, größeren Parteiprojekten, vielleicht auch heterodoxen Parteiprojekten, wie zum Beispiel Syriza in Griechenland, Podemos in Spanien, die Linkspartei, Momentum und Labour in Großbritannien und die DSA in Bezug auf die Democrats in den USA. Und dann einfach die Frage, wie steht es heute um die Aufgabe der Partei vor dem Hintergrund des Verhältnisses von Marxismus und der Partei in der Geschichte? Und eingeladen als Sprecher wurden Johannes Regell von der Socialisterna Välfärdspartiet, der Sozialistischen Wohlfahrtspartei in Schweden, die in so einer kleineren postindustriellen Region Schwedens versucht hat, über 20 Jahre eine unabhängige sozialistische Politik zu machen und sich auch in der Tradition irgendwie der Zweiten Internationale unter Kautsky sieht. Dann der Jakob Hunsbichler von der Jungen Linken, ist Vorstandsmitglied der Jungen Linke, die ehemals die Jugendorganisation der Jungen Grünen war, von diesen rausgeschmissen wurde und dann die Jugendorganisation der Kommunistischen Partei Österreichs geworden ist, der KPÖ. Nächster Sprecher war Marcel Bosteller, der Vorstandsmitglied von Rot ist, der ehemaligen Jugendorganisation der Sozialistischen Partei der Niederlande, die ebenfalls wegen zu radikaler marxistischer Positionen vermeintlich von ihrer Mutterpartei rausgeschmissen wurden und nun versuchen, eine unabhängige Jugendorganisation und aus ihr heraus eine neue sozialistische Partei aufzubauen. Und zuletzt Jim Igau Kallenberg, der Mitglied der Kampagne für eine sozialistische Partei ist. Ein Projekt, was in den USA und seit ein paar Jahren auch in Deutschland existiert und was versucht, ein bisschen in experimenteller Art vielleicht und noch ohne Parteiorganisation vom Staat unabhängige zivilgesellschaftliche Organisation zu üben und zu schauen, was die Möglichkeiten für den Aufbau einer sozialistischen Partei wären. Und Jim ist auch Mitglied von Platypus. Und bevor wir vielleicht jetzt auf das gehen, was auf dem Podium gesagt wurde, würde ich vielleicht ein paar Sachen dazu sagen, was vielleicht auch so Ähnlichkeiten der Leute auf dem Podium sind. Und zwar beziehen sich alle auf dem Podium auch in irgendeiner Art und Weise auf den sogenannten Neokautskianismus, also eine Strömung, eine heterogene Strömung der Linken der letzten knapp 20 Jahre, die versucht, das Sektierertum auf der Linken zu überwinden mit einer Reorientierung auf diese kautskianische Idee, eine Partei, eine Klasse, in der verschiedene sozialistische Strömungen Platz haben und unter quasi einer Gesamtpartei um die Führung ringen. Und da ist halt eine wichtige Schrift, Revolutionary Strategy von Mike McNair, die versucht hat, das Verhältnis von Partei und Staat und auch der Rolle von Demokratie im Kapitalismus zu untersuchen und die eine Kritik an dem Parteistaat bzw. den Zusammenfall von Exekutive und Legislative in den Arbeiterräten der Dritten Internationale hat. Und dieser Kritik an der Dritten Internationale war eben interessant für viele Linke der letzten 10, 15 Jahre und ist auch so entstanden im Zuge der Anti-Irak-Kriegsproteste und der Weltwirtschaftskrise 2008. Und auch wenn das Buch deutlich mehr verhandelt und die Arten und Weisen, wie sich auf das bezogen wird, unterschiedlich sind, hat es auf jeden Fall Einfluss gehabt auf alle diese Gruppierungen. Und ich denke, um zu verstehen, wie das Podium letztlich gelaufen ist, ist es auch wichtig zu wissen, dass drei der vier Sprecher stark durch Platypus beeinflusst sind. Aus unterschiedlichen Gründen. Also beim Johannes Regell hat das damit zu tun, dass er lange diese Parteiarbeit geleistet hat und da werde ich auch noch gleich drauf kommen, durch Easy frustriert war und irgendwie keine Erfolge gesehen hat und dann in den Ideen von Platypus von Tod der Linken Antworten auf seine Fragen gefunden hat. Und für den Jakob Hunsbichler und für die Junge Linke waren von Anfang an schon ideologisch stark durch Platypus geprägt und hatten irgendwie viele Mitglieder, die in den Lesekreisen waren. Und bei Jim in der Kampagne hatte ich ja schon gesagt, dass er ebenfalls Mitglied ist. Und die Gründungsmitglieder von der Kampagne waren auch oder sind Platypus-Mitglieder. Das heißt, das hat auf jeden Fall auf dem Podium auch eine Rolle gespielt und ist tatsächlich auch sehr explizit Thema geworden, vielleicht auch mehr, als wir das erwartet hatten. Das vielleicht so zu dem Podium allgemein. Vielleicht würde mich auch erstmal interessieren, was ihr so gesehen habt, was euch so aufgefallen ist und dann, genau, könnte ich noch was dazu sagen.
2: Ja, für mich war vor allem auffällig der allgemeine Pessimismus. Das hatte natürlich auch für mich etwas Realistisches, dass man sehr niedrigschwellig jetzt angehen muss und sagt, man kann noch gar keine richtige Partei gründen. Also ich weiß nicht, ob das, es war ja vor allem von der KSP der Take, aber die anderen zwei, bis auf den, ich habe seinen Namen vergessen, aber die Niederländer, die warten ja auch erstmal Zivilgesellschaft organisieren, weil sie sagen, eine Massenpartei jetzt zu gründen würde noch gar keinen Anschluss finden, aber auch die rechnen schon mit ihrem eigenen Scheitern und das war ganz frustrierend, sich das anzuhören, aber andererseits auch irgendwie der, dessen Namen ich gerade nicht weiß, hat auch nicht wirklich vorgestellt, also seine Position war, dass sie zukünftige Kader ausbilden, aber wie genau das jetzt funktionieren sollte und warum das Potenzial hat, wurde mir auch nicht ganz klar. Deswegen bin ich da mit einem sehr, ja, schlechten Gefühl rausgegangen eigentlich.
1: Und auch das, was ich irgendwie so mitbekommen habe von dem Podium, war ein bisschen eher auf einer Metaebene irgendwie ein Problem dadurch, dass diese drei von diesen vier Sprechern eben sehr stark von Platypus beeinflusst waren. Hatte ich teilweise das Gefühl oder eher die Sorge, dass sie nicht ganz ehrlich auf diesem Podium Rede und Antwort stehen. Und das irgendwie auch vielleicht so das persönliche Bildungspotenzial dieses Podiums unterminiert hat, weil man wirklich so war, okay, wenn die jetzt mit potenziellen Interessenten irgendwie reden, als ob die dann sagen würden, okay, unser Projekt ist eh zum Scheitern verurteilt, so mach auf gar keinen Fall mit bei uns, weil so, das wird ja eh nichts. Das ist, also dieser Pessimismus ist natürlich okay, bei Platypus, wenn man da ist, denkt man sich so, okay, die Linke ist tot, lang lebe die Linke. Da habe ich das Gefühl, da war irgendwie die zweite Hälfte von dem Platypus-Slogan, wurde so komplett unter den Tisch fallen gelassen, dass man wirklich so war, okay, es geht nur um Pessimismus. Und das ist ja nicht mal der Anspruch von Platypus. Natürlich sollte man da irgendwie auch gerade von Organisationen, die ja wirklich auch positiv irgendwie in die Welt eingreifen wollen, die denken nicht wirklich so, das, was ich mache, das ist sinnlos, weil sonst machen die das nicht.
3: Ja, das habe ich sehr ähnlich wahrgenommen. Also man kann auf jeden Fall sagen, dass alle auf dem Podium, vielleicht mit Ausnahme des Genossen aus der Niederlande von Rot, nicht wirklich gute Werbung gemacht haben für ihre Organisation, wenn sie jetzt mit ihrem, also wenn sie als ihr Publikum neue Rekruten gesehen hätten. Es wirkte eher so, als wollten sie im Rahmen einer Platypus-Veranstaltung über die Möglichkeit ihres Scheiterns reflektieren oder vielleicht gar nicht nur reflektieren, sondern diese eingestehen. Und unter diesem allgemeinen Eingeständnis, was alle vorgebracht haben und vor sich hergetragen haben, sind dann irgendwie auch die tatsächlichen Unterschiede zwischen den Gruppierungen und, so ein bisschen verloren gegangen. Was viel eher interessant gewesen wäre, wäre ja zu hören, welche Unterschiede oder welche Lehren jemand zieht, der 20 Jahre lang versucht, so ein Parteiprojekt in Schweden aufzubauen. Also Johannes Regell hat auf dem Podium relativ klar gesagt, dass diese ganze Arbeit gescheitert ist und dass es keine unideologische Organisationen, zivilgesellschaftliche Organisationen der Arbeiterklasse so weit gibt, sondern dass die Leute, mit denen man in Kontakt kommt und die Leute, die an der Organisation teilhaben, immer ihr ideologisches Päckchen mitbringen. Und er hat das so ausgedrückt, Ideen sind relevant. Wir können nicht einfach die Ideen der Geschichte und das Scheitern der Linken in der Geschichte wegschieben und quasi Tabula Rasa machen und von Neuem anfangen. Aber auf der anderen Seite saß jemand von Rot auf dem Podium, die gerade ein sehr ähnliches Projekt versuchen aufzubauen. Und es schien nicht so richtig ein Dialog zwischen diesen beiden Organisationsstadien eines sehr, sehr ähnlichen Projekts aufzukommen. Der Marcel Bustela von Rot hat das so treffend auf den Punkt gebracht. Ihr sprecht vom Tod der Linken. Das geht gegen alles, was wir politisch machen. Und auf eine gewisse Art und Weise hat er natürlich recht. Der Tod der Linken ist irgendwie ein historisches Urteil, zu dem man sich auf eine gewisse Art und Weise distanzieren muss, wenn man versucht, etwas politisch zu probieren. Und das hat auch der Jakob Hunsbichler von den Jungen Linken relativ klar auf den Punkt gebracht, dass er am Anfang von der Jungen Linken Platypus als irgendwie einen wichtigen Reflexionsraum begriffen hat, in dem irgendwie man über die eigene Praxis nachdenken kann. Aber dass irgendwann klar wurde, dass es auch eine gewisse Distanz zwischen der politischen Aktivität und der Reflexion braucht, dass die nicht so eng zusammen sein können, weil sie sonst lähmend wirken. Das heißt, es kam irgendwie dieses Spannungsverhältnis von politischer Aktivität und Reflexion auf dem Podium sehr stark auf. Aber es schien so ein bisschen sich so starr gegenüberzustehen. Es ging nämlich zum Beispiel ganz wenig um die konkreten Dinge, die diese Organisationen in den letzten Jahren versucht haben oder gerade machen. Der Einzige, der darüber wirklich geredet hat, war der Genosse aus den Niederlanden, der irgendwie erzählt hat, dass sie versuchen, mit bestimmten zivilgesellschaftlichen Projekten wie Wandergruppen oder Bannermalen für Demonstrationen versuchen, Leute irgendwie ein Organisationstalent auszubilden. Und die Erfolge und Misserfolge der anderen Gruppen waren weniger Thema, sondern einfach eher, alle haben sich so auf die Möglichkeit des Scheiterns ihres eigenen Projektes eingeschossen.
2: Aber dieses Scheitern reflektieren die ja schon auch aus ihrer Praxis, wenn, wie der Schwede gesagt hat, dass sie da versucht haben zu organisieren, aber immer ideologische Hindernisse aufgetreten sind. Also was hätte da noch passieren können? Es ist ja nicht eine reine Folge ihrer Platypus Education, dieser Pessimismus, sondern eine reale Erfahrung. Und was, also ich sehe, dass man da hätte konkreter das benennen können. Aber wie hätte man da weitergehen können?
3: Das ist total der wichtige Punkt, der leider nicht rausgekommen ist, weil die Arten und Weisen, wie die verschiedenen Personen auf dem Podium zu Platypus gekommen sind, ja durchaus unterschiedliche waren. Also für Jakob, er hat genannt, dass seine Platypus eigentlich wesentlich für seine Politisierung noch als Jugendlicher war und eigentlich aus der Auseinandersetzung mit Platypus heraus das Projekt Junge Linke erst Form angenommen hat. Und für Johannes ist es das Resultat eines Scheiterns seines Projektes, dass er vorher lange ohne Wissen über Platypus betrieben hat. Und dann geht es ja schon um die Frage so, wie kommt man eigentlich zu dieser Reflexion überhaupt hin? Und genau, was ist in der Zeit irgendwie passiert? Und was machen diese Gruppen vielleicht auch Unterschiedliches? Also der Jakob hat von dem möglichen Scheitern seines Projektes gesprochen, aber die KPÖ ist gerade für linke Parteien verhältnismäßig erfolgreich in Österreich, sitzt zumindest in einem Bundesland auch in Form von lokaler Regierungsverantwortung und ist eine wachsende Jugendorganisation, die auch ja, an parlamentarischen Prozessen teilnimmt. Und diese Fragen von so Strategien und Taktiken und wie diese funktionieren oder nicht funktionieren, wurden vor dieser vermeintlichen Einigkeit über die Unmöglichkeit von Praxis und den Tod der Linken so ein bisschen weggewischt.
1: Das abschließende Panel The Legacy of Lenin hat sich natürlich dann dem Namen entsprechend ganz dem Erbe Lenins verschrieben und die Diskussion ging, okay, einerseits Lenin hat auf jeden Fall jetzt seit seinem Tod und natürlich auch schon davor die Linke beeinflusst im 20. Jahrhundert wie wahrscheinlich keine andere Person in der Weltgeschichte. Und beeinflusst heißt natürlich einerseits, Leute haben sich positiv auf ihn bezogen, haben versucht, irgendwie sein Erbe lebendig weiterzuführen, aber andererseits natürlich auch eine starke Abgrenzung zu Lenin zu schaffen. All das ist natürlich letzten Endes ein Erbe von Lenin und damit auch all das, wie uns die Linke heute irgendwie begegnet. Und die Frage wurde dann diskutiert von der Präsidentin von Platypus, Erin Haggard, ein Politikwissenschaftler aus den USA, Benjamin Studebaker, und einen Genossen von der Spartacists League. Ja, genau. Und die haben eigentlich recht unterschiedlich drauf reagiert, auf die Fragestellung. Erin Haggard hat erstmal eben stark gemacht, okay, Lenin hat nicht irgendwie so etwas gemacht wie eine progressive Weiterentwicklung des Marxismus. Das ist erstmal falsch, weil im Leninismus ist jetzt nichts Grundlegendes Neues im Marxismus vorhanden, sondern eher so die Idee ist dann, die Avantgarde-Partei von Lenin wurde notwendig, weil der Split in der Arbeiterbewegung notwendig wurde. Der imperialistische Krieg, der Erste Weltkrieg, muss umgewandelt werden in einen revolutionären Bürgerkrieg. Und Studebaker hat vielleicht so dieses Erbe von Lenin nochmal ganz anders aufgegriffen, weil er sagte so, okay, Lenin hat letzten Endes so das Beste aus seiner Situation gemacht. So hätte er recht viel mehr draus machen können, vermutlich nicht. Aber er hat das Beste draus gemacht. So, was natürlich vielleicht schlecht war, aber dennoch irgendwie dafür, dass es Russland war, war es durchaus das Beste. Das war so, wie ich zumindest so das Statement von Studebaker aufgefasst habe. Und er hat dann auch gesagt, aber zeitgleich wurde das dann auch ein Problem. Weil was bedeutet jetzt das Erbe von Lenin für den Marxismus? Oder was bedeutet auch das Erbe von Lenin für den Begriff der Revolution an sich? Irgendwie so, er hat gesagt, so im 1900, wenn man Revolution gehört hat, hat man an die Französische Revolution gedacht. So, das war gut. So, aber jetzt, wenn man irgendwie an Revolution denkt, dann denkt man an den Stalinismus, dann denkt man ans Gulag. Und all das hat eben nicht mehr so viel mit Freiheit zu tun, wie vielleicht im 1900 noch eher laut Studebaker der Begriff Revolution etwas damit zu tun hatte. Und interessanterweise haben sich dann die Spartakisten gesagt, okay, das Panel heißt zwar das Erbe von Lenin, aber wir wollen vielmehr die Verbindung aufmachen von den aktuellen Krieg zwischen Israel, Palästina und den Leninismus. Und das war gewissermaßen dann auch verbunden mit einer gewissen Kritik an Platypus, weil eben auch schon wie in dem Panel, das wir davor besprochen haben, wurde so gesagt, okay, die Aufgabe, die nun sich gestellt wird, ist, man muss einen Bruch erzwingen von den Arbeitern mit ihrer liberalen Führung. Und da haben sie dann auch gesagt, okay, Platypus, so wie diese ganze Konferenz für sie ausgesehen hat, sei im Prinzip nur sowas wie eine Kondensation des Liberalismus. Und das vielleicht auch erstmal eine offene Frage.
3: Ja, das, was eigentlich direkt irgendwie auffällt, ist, dass Aaron und Benjamin eigentlich betont haben, dass das Vermächtnis von Lenin gerade darin besteht, dass seine historische Situation eine völlig andere war, deren Bedingungen heute nicht mehr existieren, und das Vermächtnis von Lenin heute tatsächlich eigentlich darin besteht, dass wir nichts von dem, was Lenin taktisch, strategisch, politisch gemacht hat, unmittelbar auf die Gegenwart anwenden können. Und demgegenüber sagt die Spartacist League eigentlich vis-à-vis den beiden anderen genau das Gegenteil, nämlich, dass das Vermächtnis von Lenin in einer ganz bestimmten, konkreten politischen Position besteht, die das ganze Erbe des Leninismus im 20. und 21. Jahrhundert aufgreift, nämlich die Verteidigung des palästinensischen Befreiungskampfes und der Aufbau einer antiimperialistischen Einheitsfront. Und denke, da ist auf jeden Fall schon mal erstmal ein offensichtliches Spannungsverhältnis in dem Blick auf Geschichte und auf heutige Politik vorhanden, wo man erstmal irgendwie sehen kann, dass die Spartacist League nach wie vor auch über 100 Jahre später an der Aufgabe der Dritten Internationale oder noch konkreter eigentlich an der Aufgabe der Vierten Internationale, die sich die Vierte Internationale gestellt hat, festhält und sagt, es ist immer noch die Frage der Spaltung innerhalb der Arbeiterklasse, die die politische Aufgabe ist. Es ist immer noch die Krise sozusagen der sozialistischen Politik besteht immer noch in einer Krise der Führung. Und wir können deswegen an die Politik strategisch und taktisch von Lenin anknüpfen. Es gibt eine Kontinuität der Krise von 1914 bis 1919 zu heute. Und das lehnen Aaron und Ben, auch wenn aus unterschiedlichen Gründen, ab.
2: Wie erklärst du dir das, dass sie zu so einer Position kommen? Weil für Außenstehende ja die Behauptung, dass wir in der gleichen Situation wie damals sind, dass Olaf Scholz immer noch der Anführer der Arbeiterbewegung ist, irgendwie absurd klingt.
3: Ich würde sagen, dass das Absurde daran auf jeden Fall relativ offensichtlich ist. Jetzt ist dann umgekehrt die Frage, was ist daran vielleicht trotzdem interessant? Und da wäre so ein Punkt, den wir in Platypus immer stark machen: Was sagen uns diese weltfremd erscheinenden Positionen eigentlich über Marxismus? Und auch wenn vielleicht dieses Aufzeigen der Kontinuität durch die Spartacist League irgendwie weltfremd erscheint, ist natürlich trotzdem in bestimmten Positionen der Spartacist League auch ein Kern von Geschichte enthalten, ein Kern von dem enthalten, was Marxismus historisch mal war. Und indem sie das nach wie vor hochhalten, können wir etwas darüber lernen, was Marxismus historisch gewesen ist, und auch erkennen, dass es sowas wie Regression in der Geschichte gibt. Also das ist auch irgendwie die Grundlage unserer These, dass wir eigentlich sagen, an ganz vielen Stellen ist das, was die Spartacist League sagt, schon irgendwie orthodox bezüglich Lenin. Aber auf eine andere Art und Weise ist es auch vielleicht eher dogmatisch. Und anscheinend haben sich geschichtliche Bedingungen verändert, dass das, was irgendwie für die zweite und dritte Internationale und die vierte Internationale Orthodoxie bedeutet hat oder Marxismus bedeutet hat, heute nicht mehr anwendbar ist. Aber deswegen ist es trotzdem interessant.
0: Ja, interessant, dass du das so auffasst, dass sie noch an der Orthodoxie festhalten. Ich fand eher interessant, dass es eigentlich so eine Reversal von den Rollen gab, dass so dass diese jungen Leute, die Millennials, die über ihr Kautsky-Projekt geredet haben, die also Aktionismus machen, eigentlich gar nicht über ihre Praxis geredet haben, sondern so eher über allgemeine historische Scheiternsprozesse etc. Und die Spartacist League, die seit 60 Jahren so die orthodoxen Positionen in einer gewissen Lehre hochhält, ohne wirklich an Praxis anknüpfen zu können, genau sich dann entschieden haben, 100 Jahre nach Lenin, wir reden nicht über Geschichte, wir reden nicht über Lenin, wir reden nur über unser neuestes Pamphlet, und dass sozusagen diese Leute genau den anderen Schluss geschlossen haben, dass es vielleicht gar nicht so viel Sinn macht, sich mit Geschichte auseinanderzusetzen, sondern dass jetzt einfach nur die aktuelle Politik wichtig ist. Und ich hatte so das Gefühl, dass man das da auch sehr gut gesehen hat, dass eigentlich auf eine gewisse Art die Spartakisten auch in dem anderen Panel dieser MLPD-Kritik an Trotzkismus so ein bisschen implizit recht gegeben haben, weil sie ja selber sagen, okay, auf eine Art, wir machen jetzt Revisionismus, unsere Geschichte ist vielleicht doch nicht so wichtig, sondern jetzt ist es wichtig, was jetzt passiert. Und dass es so eine Art Abkehr von Geschichte gab.
3: Das stimmt auf jeden Fall. Dem würde ich zu 100% zustimmen. Ich denke mal, die Art und Weise, wie sich die Orientierung der Spartacist League verändert hat, nochmal in den letzten Jahren, ist auf jeden Fall nochmal ein spannender Punkt und irgendwie könnte eigentlich Gegenstand einer eigenen Folge sein. Was ich jetzt gegenüber Franka versucht habe, eher auszudrücken, ist, warum wir uns trotzdem für so eine praktisch weltfremd erscheinende Position interessieren. Auch vor der programmatischen Neuorientierung der Spartacist League in den letzten Jahren haben sie natürlich nach wie vor Parolen herausgegeben, die bezüglich der Realität eher fremd scheinen. So wie Arbeiter in Ukraine und Russland, dreht eure Waffen um gegen eure eigene Bourgeoisie. Und nur sind eben diese Parolen nicht für sich in der Frage, ob sie jetzt realistisch sind, ob so etwas gerade möglich ist, interessant, sondern eben die zugrunde liegende geschichtliche Rechtfertigung auf Basis des historischen Marxismus. Aber ich würde auf jeden Fall Arthur recht geben, dass die bei der Spartacist League zunehmend zu verschwinden scheint. Und da war auch nochmal ein interessanter Moment auf dem Podium, als Aaron das Pamphlet Lenin and the Vanguard Party aufgegriffen hat, was eine Intervention der Spartacist League aus den späten 70er Jahren ist, die wir übrigens auch im Platypus-Lesekreis regelmäßig lesen, in dem eine Verwischung der historischen, marxistischen, sozusagen orthodoxen Position von Lenin durch trotzkistische Gruppen der 60er Jahre, 70er Jahre kritisiert wurde. Vor allem eben die Richtung des Cliffismus oder um Tony Cliff in Großbritannien. Und dass die Spartacist League veranlasst hat, eine umfangreiche Geschichte des Verhältnisses von Lenin zur Partei zu schreiben. Und der Genosse von der Spartacist League hat das auf dem Podium einfach so abgetan. Ja, ihr interessiert euch nur für diese geschichtlichen Fragen. Aber eigentlich bedeutet Leninismus doch, was wir jetzt heute gerade tun müssen. Und verkannte dabei aber, dass auch diese geschichtliche Aufarbeitung in dem Pamphlet selbst auf eine bestimmte historische Entwicklung reagiert hat, nämlich die vermeintliche Verfälschung vom Trotzkismus durch bestimmte Gruppen. Und natürlich auch auf das Phänomen der Studentenbewegung bzw. der Neuen Linken.
2: Ich fand, Studebaker hat nochmal im Vergleich zu dem, was wir davor gehört haben, eine komplett neue Sicht reingebracht, nämlich, dass man sich komplett von Geschichte lösen sollte. Er hat gesagt, Lenin hat zwar aus einer schlechten Situation das Beste rausgeholt, aber dieses Schlechte der Situation war in der Lösung integriert und konnte dann auch nicht mehr davon abgespalten werden und hat dann am Ende zum Scheitern geführt. Deswegen, so habe ich es verstanden, schlägt er vor, einfach alles zu verwerfen und sich was komplett Neues zu überlegen. Und das ist natürlich viel zu abstrakt, aber es hat so ein gewisses Versprechen und irgendwie hat es dann auch eine gewisse Anziehung, wenn man davor die Option gesehen hat, es findet so eine Verzerrung von oder so eine Berufung auf Geschichte statt, die aber komplett realitätsfremd wird oder eben so ein Aktionismus, der sich aber auch nicht wirklich selbst rechtfertigen kann. Aber konkret kann man da natürlich auch nichts draus ziehen.
3: Ich finde, das ist auf jeden Fall ein total wichtiger Punkt. Weil was damit vielleicht nochmal angesprochen wird, ist eigentlich auch das Verhältnis oder die Frage von Liberalismus, die aufgegriffen wurde sowohl von Studebaker als auch von Despard, dass es liegt und auf die Erin reagiert hat. Also bei Studebaker kommt ja dieser Punkt, dass er sagt, so die Verteidigung einer liberalen Demokratie ist eigentlich das größte Hindernis für die Linke heutzutage. Weil sie nur im Rahmen von liberaler Demokratie denkt, bleibt sie ohnmächtig für eine wirkliche Alternative. Und wenn wir jetzt den, klingt eigentlich gar nicht so unterschiedlich zu der Position von Despard, dass es liegt, die ja auch sagt, so der Liberalismus der Arbeiterführer ist das größte Hindernis für eine unabhängige Arbeiterpolitik. Und so interessant finde ich eigentlich bei beiden Positionen, auch wenn die von Studebaker so dieses, was ich auch völlig teilen würde im Eindruck, dieses optimistische eines, wir machen Schluss mit den ganzen alten historischen Fragen und überlegen uns was radikal Neues, und dieser extreme Orthodoxie, die irgendwie bei der Spartacist League durchscheint, beide irgendwie versuchen, mit diesem Problem von Liberalismus umzugehen und es irgendwie negieren, aber interessanterweise dann doch immer wieder beim Liberalismus selbst ankommen. Also wenn wir jetzt bei Studebaker nehmen, sagt er dann irgendwann so, wir müssen uns irgendwie Alternativen zum heutigen Staat überlegen, und sagt dann so auch in die Menge rein, bildet euch eure eigene Meinung, und das ist ungefähr so das Liberalste ist, was man sich vorstellen kann. Und genau das, was er beschreibt, also dass es irgendwie einen Austausch über die Arten und Weisen geben muss, wie Gesellschaft sich reguliert, das ist ja genau das bürgerliche Ideal des Liberalismus selbst. Ne? Also irgendwie bei Kant private und öffentliche Vernunft, die Frage, wie gestalten wir Gesellschaft bewusst, dass sie unseren Bedürfnissen gerecht wird, und wird so ein bisschen die Frage unterschlagen, wieso kommt eigentlich der Liberalismus in die Krise? Und auch bei der Spartacist League hast du ein ähnliches Moment, dass sie eigentlich sagt, der Liberalismus ist die Ideologie der herrschenden Klasse und das größte Hindernis für eine unabhängige Arbeiterpolitik. Gleichzeitig sagen sie aber, oder gleichzeitig sehen sie ja auch und registrieren ja auch, dass diese Arbeiterführer und der Staat den Liberalismus ständig einschränken müssen. Also zum Beispiel haben sie ja eine Kritik an den Corona-Lockdowns. Sie sagen, die Corona-Lockdowns waren quasi eine autoritäre Politik des Staates, der den unabhängigen Klassenkampf verhindert hat und quasi die Arbeiterklasse und die Bourgeoisie sozusagen gestreamlined hat. Und sie sagen ja auch, das hatten wir ja auf dem anderen Podium angesprochen, dass also sind sie auch gegen ein AfD-Verbot. Also sie setzen sich ja auch irgendwie für die liberalen Rechte der AfD ein und sagen irgendwie, liberale bürgerliche Freiheiten sind die Grundlage von Klassenkampf. Und dann ist halt die Frage, was ist dann Liberalismus und was ist Antiliberalismus? Also wie versucht man irgendwie das Problem des Liberalismus zu überwinden? Und da hatte ich das Gefühl, auch wenn die Positionen so unterschiedlich scheinen, dass sie doch eigentlich irgendwie an einem ähnlichen Problem zu kauen haben oder so.
0: Ja, das war vielleicht erstmal genug Reflexion. Danke an Jakob, Franka und Nils für ihre Eindrücke. Und nochmal zur Erinnerung, ihr könnt alle diese besprochenen Veranstaltungen auch nachgucken auf YouTube beim Kanal Platypus Affiliated Society. Ja, nicht nur auf unserer europäischen Konferenz wurde über Lenin gesprochen. Der 100. Todestag war auch Anlass für viele weitere Gruppen, in ihren jeweiligen Online-Journalen Artikel mit Nachrufen auf Lenin zu veröffentlichen und zu beschreiben, was sie denn wichtig finden. In unserer Ankündigung zu dem Panel The Legacy of Lenin haben wir ein Zitat von Georg Lukács aus seinem Essay Lenin abgedruckt. Ich lese das mal kurz vor. Die Aktualität der Revolution, dies ist der Grundgedanke Lenins und zugleich der Punkt, der ihn entscheidend mit Marx verbindet. So also Georg Lukács 1924. Nun sind wir 100 Jahre später und das scheint ja vielleicht nicht mehr der Punkt zu sein, an dem man Lenin greifen kann. Um die aktuelle Lenin-Rezeption zu besprechen, habe ich mir zwei Genossen eingeladen, Jule und Nesam. Hallo.
4: Hallo.
5: Hallo.
0: Und ja, wir haben uns mehrere Artikel angeguckt, die in den letzten Tagen erschienen sind, von Funken, der Jungen Welt, der Rosa-Luxemburg-Stiftung etc. Und alle diese Artikel beschäftigen sich mit Lenin und finden ihn auf eine oder andere Weise aktuell. Was war denn euer Eindruck von der Lenin-Rezeption auf der Linken dieses Jahr?
6: Was vielleicht auffällt, ist, dass
4: 100 Jahre nach dem Tod Lenins irgendwie diese Zeitspanne nicht irgendwie als Ausgangspunkt verstanden wurde, um generell mal über revolutionäre

0: haben, wie ich jetzt gedacht hätte. Also ich hätte schon gedacht, dass da mehrere, sagen wir mal, gerade kommunistische Gruppen auf jeden Fall viel dazu schreiben. Und natürlich haben wir auch ein bisschen was gefunden. Manche haben einfach nur auf ihre Lenin-Texte verwiesen in ihren Archiven. Das war ein bisschen lieblos, aber gut. Und dann habe ich auch so ein bisschen versucht zu gucken, ob jetzt von, sagen wir mal, antileninistischer Seite irgendwelche Artikel zu finden waren. Da war jetzt auch nicht viel. Also vielleicht kommt es noch, das Jahr ist noch lang. Lenin ist halt im Januar verstorben. Aber genau, also es hielt sich im Rahmen. Es war recht überschaubar, wie viel da jetzt veröffentlicht wurde. Und ja, und mal grob würde ich jetzt sagen, bevor wir, also wir gehen ja gleich rein so ein bisschen, aber der Grundtenor war schon irgendwie, was kann man von Lenin heute lernen für die politische Praxis? Was ja auch Sinn macht erstmal, denke ich mal, dass das linke Gruppen so machen.
1: Ja, die Frage, ob das Sinn macht, ist vielleicht eine offene, würde ich sagen. Eine anti-leninistische Position, die ich gelesen habe, war die von der Jungle World. Da ging es dann eigentlich nur darum, wie Lenin-Denkmäler, wie damit umgegangen wird. Also so eine irgendwie eine eher kulturelle Behandlung des Themas. Und der Gegenspieler der Jungle World, die Junge Welt, hat tatsächlich einen längeren Artikel veröffentlicht, in dem es um Lenin und seine Aktualität geht. Der Artikel hieß Lenin, der Realpolitiker der Revolution. Und das scheint ja ein Topos zu sein, was verbreitet ist. Also in mehreren diesen Artikeln kam vor, dass er irgendwie Realpolitik gemacht hat, dass er Pragmatiker war, dass er flexibel war. Also in dem Sinne scheint er doch nutzbar. Und vielleicht wollen wir uns diesen Artikel noch mal genauer angucken. Habt ihr denn den gelesen? Was denn war denn euer Eindruck zu dem Artikel aus der jungen Welt?
0: Ja, ich fand den Artikel irgendwie spannend auf eine überraschende Art und Weise. Ich meine, Realpolitiker von mir aus ja, selbstverständlich war Lenin irgendwie ein Realpolitiker. Was da aber draus gemacht wurde, das ist eigentlich eher üblich in so Lenin-kritischer Sicht, dass Lenin als reiner Taktiker vielleicht dargestellt wird, der irgendwie, naja, fast schon als Putschist. Ne? Also da steht ja dann so, die Revolution hat Lenin nicht wirklich gemacht oder die Bolschewiki, sondern sie ist entstanden durch einige objektive Faktoren so gesehen. Hungerkrise, die Petersburger Frauen wollten ihr Brot, die Bauern wollten Frieden, zurück auf ihr Land und sonst was. Keiner stand mehr hinter dem Zaren und Lenin hat halt die Chance genutzt, um sich vor diese Bewegung zu stellen. Ne? Also das ist so ein bisschen so eine Sicht, die auch so ein bisschen an vielleicht Binia Damjak erinnert, die sehr Lenin-kritisch ist auf jeden Fall, die ja auch den Petersburger Aufstand oder die Revolution eigentlich auch nur so als ein Stürmen der Weinkeller darstellt und irgendwie alles ganz zufällig und dann ganz schlau von den Bolschewiki gemacht, sich da vorne ranzustellen. Das ist schon irgendwie erstaunlich, dass sowas von der jungen Welt kommt, mindestens. Und ja, dieser Begriff von Realpolitik, Tick da, dass man einfach ja, auf den richtigen Moment wartet und die Macht ergreift oder so, so klang das jetzt für mich. Fand ich ja schon eine erstaunliche Reduktion von denen, wenn man zum Beispiel vergleicht, wie so jemand wie Georg Lukács den Begriff von Lenins Realpolitik versteht, was tatsächlich was ganz anderes ist, ne?
1: Inwiefern ist es was ganz anderes?
0: Naja, also Georg Lukács zeigt halt schon, dass Lenin, also ich meine, Lukács hat diesen Text über Lenins, über eine Studie über Lenins, eine Studie über Lenin, den Zusammenhang seiner Gedanken. Und 1924 hat er den geschrieben, bevor er sich so gesehen, naja, der stalinistischen Parteipolitik gebeugt hat, so würde ich es jetzt mal ausdrücken. Und in dieser Studie stellt Lukács vielmehr dar, also er sagt schon, dass Lenin gewissermaßen die Fortsetzung von Marx ist, in einer Zeit, wo es eine konkrete historische marxistische Massenpolitik gibt und dass Lenin, naja, dass seine Realpolitik gerade darin besteht, dass er die marxistische Theorie so weit vortreibt, dass sie in dem Moment in die Praxis quasi übergehen kann. Sprich, es ist nicht nur die reine Taktik, wie komme ich an die Macht? Sondern Lukács drückt das so schön aus, dass Lenin die ganze praktische Bewegung und jedes Moment aus dem Standpunkt der Totalität der, naja, der Revolution betrachtet. Und das klingt schon ein bisschen anders, als es

0: Nur jemand, der irgendwie die Chance ergreift, da die Macht an sich zu reißen. Und was dabei Lukács auch noch mitspielt, ist zum Beispiel diese Krise im zaristischen Russland, ja. Die ist ja nicht von selber entstanden, sondern da hat ja die Massenbewegung des Proletariats, die ja da schon seit mindestens 20 Jahren da mitspielt, einen enormen Beitrag zu geleistet. Ne? Also gerade diese Interaktion von Subjekt-Objekt, könnte man sagen, die hat dazu geführt, unter anderem, dass diese Krise entstand. Das heißt, es ist nicht irgendwie aus dem Himmel gefallen oder es ist nicht einfach, dass man irgendwie darauf wartet, dass es passiert und dann das Vakuum füllt, sondern diese Krise wird erzeugt durch die sozialistische Massenbewegung. Und das betont ja viel eher das Moment dessen, was die Sozialisten auch versucht haben, der zweiten Internationale und die dritte dann, die daraus erwachsen ist. Und das ist vielleicht eine Sicht, die Lenin viel gerechter wird, wenn man seine Schriften liest. Ne? Also diese Dialektik von Subjekt und Objekt ist Lenin in jedem Moment bewusst. Und das macht er immer wieder klar. Und das ist auch den anderen bewusst. Auch Luxemburg, auch Kautsky zu einer Zeit, bis es dann nicht mehr so weit ist. Und den anderen orthodoxen Marxisten und Marxistinnen. Und genau, das ist ein zentraler Unterschied, finde ich, der vielleicht, ja, abstrakt betrachtet irgendwie, ja, negiert werden kann, aber genau, also ja, ich finde schon, dass es ein sehr starker Kontrast ist.
1: Okay, ja, also ich würde sagen, was Lukács Auseinandersetzung mit Lenin von der, wie sie heutzutage in der jungen Welt abläuft, unterscheidet, ist, dass Lukács tatsächlich versucht, Lenins Gedankengänge als Totalität aufzufassen und sozusagen in ihrem Gesamtzusammenhang zu erläutern, während die junge Welt so eine Art Gegensatz aufmacht zwischen dem Organisator des Überlebens der Revolution, dem Realpolitiker, der irgendwie diese Sowjetunion verwalten will, den sie gut finden, und dann eine unernste Auseinandersetzung mit dem Lenin, der die Revolution tatsächlich macht. Also sie werfen ihm zum Beispiel vor, dass er die Stalintheorie beiseite wischt, ohne das wissenschaftlich im marxistischen Sinne belegen zu können, sondern sie sagen, Zitat, Lenin versuchte erst gar nicht, diese durch jahrzehntelange sozialdemokratische Theoriebildung gefestigte Auffassung theoretisch zu widerlegen. Ihm genügte es, die Vertreter dieser Stadientheorie, allen voran Karl Kautsky, auf das Wüsteste zu beschimpfen. Und das ist also eine krasse Unterstellung Lenin gegenüber, dass er also so tatsächlich zu so einer Karikatur verkommt, der einfach nur irgendwie die Macht ergreifen will. Und irgendwie, was das mit dem Marxismus zu tun hat, wird nicht mehr klar. Und ein weiterer Trope, der eigentlich ja verbreitet ist, ist sozusagen den Lenin, der Staat und Revolution schreibt, dann dem Lenin, der tatsächlich diese Sowjetunion regiert, gegenüberzustellen. Und das passiert auch so ein bisschen in dem Artikel, also Staat und Revolution so als auf eine Art ein utopistisches Stück Literatur, was dann weniger mit dem zu tun hat, was Lenin tatsächlich gemacht hat. Was erstmal eine These ist, irgendwie, die Lukács nicht so unterschreiben würde.
0: Es stimmt ja auch gar nicht ganz, dass diese Stufentheorie oder Stadientheorie irgendwie zweite internationale Doxa war oder so. Also Rosa Luxemburg, aber auch Karl Kautsky haben 1905 eher noch die Position eingenommen, dass das Proletariat auch die bürgerliche Revolution führen muss. Das heißt, sie waren nicht in dem Sinne auf der Seite der Menschewiki. Und wenn Lenin zum Beispiel wirft, der junge Weltautor auch, Lenin vor, dass er halt Kautsky einfach nur auf Übelste beschimpft und die anderen und so Begriffe kreiert wie Chvostismus, also naja, Taylorism auf Englisch, also dass man quasi der hintere Teil der Bewegung ist, statt der Bewegung voraus zu sein, ja. Und diese Begriffe haben ja sehr viel Inhalt. Also es geht ja gerade nicht darum, einfach nur ein Wort zu finden oder Renegat, ne? Wenn Kautsky ein Renegat ist oder Zentrismus und Opportunismus, das klingt erstmal nur wie so, haha, du Idiot. Aber da steckt natürlich Theorie dahinter. Ja, und es ist ja gerade das, dass Kautsky zum Beispiel hinter einerseits seine eigenen Einsichten zurückfällt, ja, nach dem Ersten Weltkrieg und während des Ersten Weltkriegs eigentlich schon. Und damit zugleich eine Position einnimmt, die ihn ja, fast notwendigerweise auf die andere Seite der Barrikaden stellt, womit er sich dann dem Menschewiki quasi annähern wird. Und das ist ja alles, das sind ja alles gewissermaßen analytische Kategorien, könnte man sagen. Das heißt, Auch diese Begriffe und Gedanken stecken generell in Lenins Begriff oder Verständnis von Marxismus drin und machen daraus erst Sinn. Und da scheint der Autor irgendwie nicht viel Zugang zu haben, würde ich jetzt mal vorwerfen. In dem Zusammenhang könnte man ja zum Beispiel über den Text sprechen, den der kommunistische Aufbau verfasst hat. Da, was die zum Beispiel betonen, also man könnte sagen, den subjektiven Anteil von Lenin, also sie betonen oft die taktische Flexibilität. Also, und das haben ja viele Texte erwähnt, ne? Also, es ist ja dieses Auseinanderfallen von Taktik und Prinzip, könnte man sagen. Lenin scheint als der ultimative Taktiker. Ja, der einfach nur in dem Moment wusste, was getan werden muss, um an die Macht zu kommen. Und spannend ist, dass da auch diese Spannung gerade herrscht zwischen, naja, der taktischen Flexibilität, wie das der kommunistische Aufbau solche nennt, und der Prinzipienfestigkeit, ne? Also trotzdem irgendwie marxistisch zu sein und die Diktatur des Proletariats heißt, die Befreiung des Proletariats durch sich selbst vor Augen zu halten. Genau, und ich finde das spannend, dass das da durchaus betont wird. Natürlich wird das beim kommunistischen Aufbau dann auch auf heute bezogen. Das heißt so, okay, diese taktische Flexibilität, diese schöpferische ja, Seite müsste man auch heute auf die Situation anwenden, wo natürlich auch so ein bisschen immer mitschwingt, gut, es ist gerade die Spannung zwischen diesen taktischen Fragen und den prinzipiellen, könnte man sagen, die Lenins Gedanken ausmachen. Und ich glaube, die Schwierigkeit ist so ein bisschen, das eine oder das andere extrem zu fallen. Ja? Und das scheint ja auch wirklich Lenin auszumachen, dass er es irgendwie immer schafft, irgendwie, ja, man könnte sagen, dialektisch durch diese Gegensätze hindurch zu navigieren.
1: Ich glaube, das ist allgemein schwierig zu fassen, vielleicht in unserer heutigen Zeit, unter unseren heutigen Umständen, also inwiefern das ein Widerspruch ist, der ja irgendwie produktiv genutzt werden kann. Michael Bry, der für die Rosa-Luxemburg-Stiftung einen Text über Lenin geschrieben hat mit einigen Lehren für heute, hat den Punkt, dass Lenins Visionen in sich zutiefst gegensätzlich waren. Also irgendwie diesen Widerspruch sieht er als etwas Negatives. Er meint, bei Lenin hing alles nur von Machtverhältnissen und den politischen Entscheidungen ab. Das war für eine dauerhafte linke Politik deutlich zu beliebig. Also sozusagen, wenn er sich damit auseinandersetzt, was Lenin in Staat und Revolution schreibt und dann sieht, was Lenin tatsächlich als Politiker macht, dann denkt er, das ist einfach ein Widerspruch, nicht im dialektischen Sinne, sondern etwas, was einfach ungeeignet ist für linke Politik.
0: Also ich würde mal sagen, ich fand das sehr eigenartig. Ich weiß noch nicht ganz, was Michael Brieder meint, zumal er ja versucht, dem Text vor allem, also das heißt vor allem aber schon, Lenin irgendwie auch zu verteidigen. Ne? Es geht ja, was kann man von Lenin heute lernen und man müsste Lenin ernst nehmen. Er macht dann so eine eigenartige Ahnenreihe aus auf Lenin, also Lenin, Luxemburg, Gramsci, Che Guevara und Allende, wo erstmal mal ein Fragezeichen stellen kann, ob das wirklich eine angemessene Ahnenreihe ist. Aber gut, das ist ja linke Tradition, diese Ahnenreihen zu bilden. Aber genau, also diese Gegensätzlichkeit, das ist mir nicht so ganz klar geworden. Ja? Also das scheint noch so irgendwie so ein weirder Skeptizismus zu sein, der irgendwie scheinbar pro Luxemburg, anti Lenin ist, was ja schon irgendwie sehr alter Tobak ist und irgendwie auch nicht ganz aus der Welt will. Ne? Ich meine, er bezieht sich da auch auf Kronstadt zum Beispiel und nennt dann irgend so ein Zitat von Luxemburg aus 1918, wo sie sagt, es geht um Menschlichkeit und trotzdem will Luxemburg auch den internationalen Bürgerkrieg im Anschluss an den Ersten Weltkrieg. Also es ist alles so ein bisschen, also es zeigt sich so ein bisschen so ein Widerstand, könnte man fast sagen, obwohl er da versucht, Lenin eigentlich stark zu machen und das auch interessant macht durchaus.
2: Ich fand den Text von der Rosa-Luxemburg-Stiftung irgendwie auf eine Weise am verwirrendsten, weil ich dachte, okay, jetzt kommen irgendwie so Dinge, die konkret Lenins Gedanken irgendwie versuchen aufzugreifen. Aber eigentlich habe ich das Gefühl, irgendwie versucht man sich an so alten Erfolgen irgendwie also an alter, erfolgreicher linker Politik irgendwie dran zu fesseln und irgendwie sich zu denken, irgendwie müssen die es ja auch geschafft haben. Und heute brauchen wir quasi einen Lenin in dem Sinne, dass jemand heute irgendwie unsere linke Politik braucht noch irgendwie wieder fähige Politiker, die Politik gegen den Kapitalismus, also antikapitalistische Politik wieder so beliebt machen und irgendwie strategisch erfolgreich irgendwie in Wahlen führen oder so. Und dass es deswegen irgendwie so weird ist, da irgendwie Lenin irgendwie reinbekommen zu wollen. Aber ich habe das Gefühl, dass es bei, was wir bei vielen Texten irgendwie, dass ich mir das gedacht habe, dass es dann komisch wird, wenn die Leute versuchen, irgendwie Lenin einzubinden in das politische Projekt, was sie gerade sowieso total vereinnahmen.
0: Voll. Und was diesen Spirit angeht, das ist auch wieder der KA, Kommunistischer Aufbau-Artikel, der hat auch irgendwie betont, dass, was man von Lenin lernen kann, ist neben dieser taktischen Flexibilität den revolutionären Optimismus. So. Und ich meine, auch da ist wie immer was dran, aber zugleich gab es bei Lenin auch den von mir aus pessimistischen oder realistischen, der dann irgendwie nach 1905 sagt, so, okay, oder nach 1906 irgendwie, jo, das ist jetzt vorbei, wir müssen uns zurückziehen. Und auch sein Linksradikalismus-Text ist ja eigentlich eher so ein Text, der sagt, Leute, die revolutionäre Situation ist gerade irgendwie vorbei oder zumindest ist gerade nicht tagesaktuell, wir müssen uns reorganisieren. Und das heißt, auch da, ne, eine Art von, okay, wir können revolutionär optimistisch sein, wir müssen optimistisch sein, weil Lenin das war, ist natürlich verkehrt und verkennt wieder diesen Punkt, dieses, dass man der Realität ins Auge schauen muss. Oder wie Lenin mal sagt, was war das nochmal? Das war doch irgendwie in Zürich, wo Lenin in so einem Stück war von Dadaisten, glaube ich. Und dann sagt er ja diesem ungarischen Poeten, vergessen wie der heißt, man muss so radikal sein wie die Realität selbst. Ne? Das heißt, man darf nicht hinterherhinken, man muss wirklich die konkrete Totalität in Betracht ziehen. Und wenn die jetzt, also je nachdem, was man unter revolutionären Optimismus versteht, ne? Dass man meint, man will die Revolution, legit, da war Lenin wahrscheinlich immer an Bord. Aber ob das heißt, immer weiter so, wie das dann so ein bisschen anklingen könnte, bei dem KA-Text zum Beispiel, das wäre natürlich fatal, und da gibt es auch genug Lenin-Texte und Momente, die gerade dagegen schießen. Also, genau.
1: Ja, das ist so ein bisschen die Frage, also die wir am Anfang, also wenn Lukács schreibt, irgendwie die Aktualität der Revolution ist der Grundgedanke Lenins, ist sozusagen diese Aktualität der Revolution in dem Sinne vorhanden, dass man sich diesen Optimismus leisten kann. Und andererseits ist ja gerade das, was die junge Welt beispielsweise damit macht, das ist ja genau dann das Gegenstück dazu. Also Lenin als Realpolitiker, der Kompromisse macht die ganze Zeit. Oder auch was Michael Brie sagt, okay, wir müssen einfach, jetzt irgendwie die Bündnisse schmieden, die es halt gibt. Und mehr ist gerade nicht drinne. Also das scheint ja auch ein großer Teil der Lenin-Rezeption zu sein, dass man ihn irgendwie auf das Niveau von Radikalität runterholt, auf dem man sich heute derzeit gerade befindet, um ihn überhaupt nutzbar machen zu können.
0: Nee, das stimmt. Und da spielt auch eine Rolle, also Lukács in seinem Text benutzt den Begriff Realpolitiker auch an einer anderen Stelle, ich glaube vorher im Text, anders nochmal. Also diese Ambivalenz ist ja, er sagt dann, die Opportunisten waren im Grunde Realpolitiker, ja. Und gewisserweise sind sie das auch, wie auch Merkel eine Realpolitikerin ist oder sonst irgendwer, im Sinne von irgendwie möglichst realistisch die Gesellschaft managen, ohne sich irgendwie auf Abenteuer einzulassen, ist ja auch irgendwie Realpolitik, ne? Und da spielt wieder die Sache eine Rolle vom Standpunkt der Revolution, der Aktualität der Revolution, ne? Also jedes gesellschaftliche Moment als Moment der Totalität zu sehen, als Moment der Bewegung, des Prozesses im Klassenkampf. Und wenn das heute nicht gegeben ist, ein internationaler Klassenkampf unter sozialistischen Massenparteien und so weiter und so fort, ne, dann ist das ein ganz großes Fragezeichen, weil das einfach ein Moment ist, der Lenin zu keinem Zeit in seinem Leben bevorstand. Ne? Also seit seiner Kindheit bis zu seinem Tod bestanden sozialistische Massenparteien und eine internationale. Und deswegen finde ich da auch immer so die trotzkistischen sagen wir mal, Argumente oder Analysen so ein bisschen mehr, die ein bisschen mehr in die Richtung. Also zum Beispiel der Funke hat ja auch einen recht langen Artikel geschrieben über Lenin, wo er auch sehr viele Punkte herausarbeitet und irgendwie Lenin muss man in seiner Ganzheit begreifen und so weiter und so fort. Und Marxismus ist ein konkretes Tool, so gesehen, und all das. Und die sind in dem Sinne konkreter, also der Funke jetzt in dem Text, weil sie zumindest erkennen, irgendwie, ja, was fehlt, ist die Internationale. Ne? Und am Ende sagen die, man muss für den Aufbau einer internationale kämpfen. Das steht zumindest ein paar Schritte vor jetzt irgendwie Gruppen, die einfach agieren oder agitieren, als würde es sie geben und als könnte man Lenins Strategien oder Taktik ins Heute übersetzen.
2: Also die Texte, die wir gelesen haben, waren hauptsächlich von Gruppen, Autoren, die sich irgendwo versuchen, also jetzt vielleicht außer von der jungen Welt, alle anderen versuchen, sich so positiv auf Lenin zu beziehen und den für ihre eigenen politischen Projekte irgendwie einzuspannen, ihn irgendwie nutzbar zu machen oder seine Ideen für ihre heutige Politik nutzbar zu machen. Und gleichzeitig wird Lenin aber vom Großteil der Linken auch, ja, das heißt kritisch gesehen, aber er wird so unter bestimmten Schlagworten wie irgendwie Autoritarismus, vielleicht irgendwie demokratischer Zentralismus, Projekte, die in den Stalinismus führen mussten, ja, unter diesem, mit diesen Buzzwords irgendwie so bedeckt und dann irgendwo in so eine Mottenkiste gelegt und dann nicht mehr rausgeholt und dann auch nicht mehr. Werden auch keine großen Diskussionen darüber geführt, welches Potenzial Lenins Politik auch hatte oder wie der Weg von Lenin zu Stalin irgendwie ja, vielleicht nicht so einfach sich darstellt, wie er für heutige vielleicht antiautoritäre Linke scheint. Und wie viel hat das damit zu tun, dass die Linke eine Weltrevolution nicht zustande gebracht hat, die bis heute irgendwie ein riesiges Trauma für die linke Politik darstellt und warum, und es steht das im Zusammenhang damit, dass dass ein Großteil der Linken sich nicht mit Lenin auseinandersetzen möchte oder irgendwie sich dezidiert von Lenin verabschiedet hat.
0: Ja, das ist ein sehr wichtiger Punkt. Wir lesen ja, wir haben ja jetzt bald den neuen Linke-Lesekreis und da lesen wir unter anderem von den Spartakisten, die auch auf unserem Podium gesprochen haben, den Text über Pabloismus, also Trotzkismus. Und da bezeichnen sie die Haltung der Linken im 20. Jahrhundert zur Sowjetunion als stalinophil und stalinophob. Und das finde ich so ein brauchbares Tool, weil es ist natürlich das Trauma des Stalinismus, könnte man sagen. Jetzt nicht bei den Gruppen, die wir jetzt aufgeführt haben unbedingt, die stehen ja oft noch in einer Sowjet-Tradition oder zumindest pro-leninistisch, die größten, die wir jetzt gerade gelesen haben. Und die anderen, die müssen irgendwie dieses Problem Lenin umgehen. Ja, weil es einfach irgendwie schwierig ist, das Erbe, dass da vielleicht doch irgendwie was dran sein könnte, dann steckt man es lieber komplett weg mit, die haben Marxismus nicht verstanden oder das Kapital nicht anständig gelesen oder den Wert, oder die Ware nicht begriffen und so weiter und so fort. Ne? Was natürlich alles Quatsch ist. Und da liegt halt zum Beispiel Michael Brill wieder, muss man dem wieder zugestehen, dass er schon recht hat, dass, wenn er sagt, man kann nicht irgendwie die Geschichte des Marxismus nehmen, ohne sich mit Lenin ernsthaft auseinanderzusetzen. Ja, also man, vor allem wenn es darum geht, was marxistische Politik nach dem Zeitalter des Imperialismus oder noch im Zeitalter des Imperialismus, da kann man sicher drüber reden, aber egal, bedeuten würde. Das heißt, so dieses Zurück zu Marx, ja, ich meine, Lukács war auch ein Zurück zu Marx und Karl Korsch und Lenin selber, aber es war natürlich kein Zurück in dem Sinne, dass man die Entwicklung komplett ignoriert. So, also, und wenn man gerade sich fragt, was marxistische Politik bedeuten soll, also jetzt nicht nur eine dialektische Kritik von mir aus, oder selbst das ist fraglich, ob es eine dialektische ist. Aber jetzt nicht nur eine Kritik an Phänomenen zu schreiben, die dann irgendwie kulturell oder geistlich schön sind, sondern auch auf irgendwas wirklich verweisen könnten, wie man dieses System überwindet, das kommt wahrscheinlich nicht an Lenin vorbei, weil in Lenin ist ja kulminiert die Erfahrung der zweiten und anfänglich dritten Internationale. Ne? Also da kulminiert tatsächlich 40 Jahre marxistische Bewegung, inklusive in den Anfängen noch von Marx und Engels geleitet und so weiter und so fort. Genau. So viel dazu.
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Plötzlich geblendet in der Halle stehend, der Glaskasten. Rote Fahnen aus rotem Marmor, nicht stehen bleiben. Ein kleiner Mann wie aus Wachs, in einem ungetragenen Anzug, unwirklich wie ein Pharao, nicht stehen bleiben. Die Sache hätte klappen können. Mit Terror zu enden, allen Terror. Mit Ausbeutung zu beenden, die Ausbeutung. Mit einem Imperium zu besiegen, den Imperialismus. Schlag schneller, Genossen, nicht stehen bleiben, nicht stehen bleiben, nicht stehen bleiben jetzt. 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
1: Das ist auch eure erste Folge.
2: Unsere erste Folge, ja.
3: Naja.
1: Aber ihr habt vorher schon ähnliche Sachen gemacht, oder?
2: Nee, eigentlich gar nicht.
3: Gar nicht, nee.
2: Wir hatten, das war eher eine Schnapsidee, ja. So praktisch.
3: Okay. Eine unserer vielen Ideen, die wir jetzt endlich mal umgesetzt haben.
2: Genau.
3: Weil es schon einige gab und...
1: Ich wollte auch mal einen Podcast machen mit meinem Mitbewohner in der Küche.
3: Ja.
1: Und ja. Die, es nimmt schon auf, ne?
2: Ja.
1: Die Folge war...

Furchtbar. Also, ja, wir haben ganz normal angefangen, über die Uni zu reden und dann haben wir so über Geschlechtskrankheiten eine Stunde ganz angeregt geredet.

0: Hallo Ellie.
1: Hallo Ole.
0: Herzlich willkommen zu unserer allerersten Folge von Raufasertape.
1: Hier produziert in Danger Krottendorf in Leipzig.
0: Und wir freuen uns alle riesig, dass ihr dabei seid.
1: Genau. Unser erster Gast ist heute bei uns. Er kommt gleich. Es ist Gustav Koenig. Er wird sich noch vorstellen. Und dann hoffen wir, dass wir eine coole erste Folge haben.
0: Und bis es dann losgeht mit ihm, wollen wir erstmal ein kleines Lied von ihm hören.
1: Genau. Er hat uns Riot mitgebracht von Earl Sweatshirt. Viel Spaß damit.

0: Okay, Leute, hallo. Gustav König sitzt bei uns im Studio.
1: Hallo.
0: Wie geht's dir?
1: Gut. Ja, es geht mir gut.
2: Cool. Ja, wir haben einen kleinen Fragenhagel für dich vorbereitet. Und ich würde gleich mit der ersten anfangen. Und zwar, hast du einen Lieblingsort in Leipzig?
1: Das ist schwierig. Ich würde sagen, das Schnellbuffet Süd ist mein Lieblingsort in Leipzig.
2: Stark. Guter Take auf jeden Fall.
0: Wer war letztes Jahr, 24, also dein Spotify-Rap-Top-Artist?
1: Oh, das ist, glaube ich, Element of Crime gewesen. Kann sein. Also müsste ich nochmal nachschauen. Aber letztes Jahr weiß ich nicht mehr.
2: Wer ist die inspirierendste Person, die du jemals getroffen hast?
1: Die inspirierendste Person, würde ich sagen, ist Christoph Ruckhebele immer noch gewesen. Ich hoffe, er hört das nie. Nee, aber ich treffe ihn immer mal wieder und es ist immer wieder, fällt was ab, was man mitnehmen kann.
0: Lieber Podcast oder Radio hören?
1: Lieber Podcast. Obwohl ich glaube, es ist mittlerweile 50-50, also ich höre auch Radio.
2: Was verbindest du, wenn du ans Radio denkst? Vielleicht eine Erinnerung mit früher oder sowas?
1: Oh, Radio 1 haben meine Eltern ganz viel gehört und damals war es noch cool. Jetzt ist es, glaube ich, nicht mehr so nice. Und ich habe irre viel Fritz gehört als Jugendlicher. Falls ihr das kennt, das ist so ein Berliner Radio.
0: Ja, doch.
2: War das immer mit Radio 1 auch nur verwachsen? War das
1: genau, das die sind früher von Radio 1, die sind von Fritz rübergegangen auf Radio 1, haben das dann gegründet.
0: Was war das beste Weihnachtsgeschenk, was du bekommen hast?
1: Das beste Weihnachtsgeschenk war dieses Jahr eine Kappsäge, die ich lang ersehnt habe und jetzt habe ich sie bekommen.
2: Was ist die schönste Deko zu Hause an deiner Tapete?
1: An meiner Tapete? Ich habe einen Print von Christoph Ruckhebele.
2: Er ist wirklich die inspirierendste Person.
1: Ja, also so ein Stück Tapete tatsächlich. Der hat so Tapeten gemacht und da habe ich ein kleines Stück ergattert.
0: Was ist immer in deinem Kühlschrank zu finden?
1: Limettensaft, weil ich neige dazu, Bier immer so ein bisschen saurer zu trinken. Also, ich mache mal ein bisschen Limette rein in das Bier.
2: Okay, also dann hat sich damit, glaube ich, auch die Frage nach dem Lieblingsspaßgetränk schon erledigt oder noch nicht?
1: Spaßgetränk ist mit Alkohol, ne?
2: Muss nicht,
0: nee. Muss nicht, kann auch so eine Limo sein.
1: Dann die Paulaner Spezi Zero trinke ich gerade. Ist gerade die Top 1 auf meiner.
0: Was hättest du gemacht, wenn du nicht in die Kunst gegangen wärst?
1: Ich habe angefangen mit Lehramt. Ich weiß aber, dass ich das nicht weiter gemacht hätte. Also ich denke, wenn ich nochmal anfangen könnte, wäre es so Tischler, denke ich so. Was Handwerkliches.
0: Mhm. Das denke ich mir auch richtig oft. Ne? Das war der Fragenhagel.
1: Der ist gut zum Warmwerden. Ja,
0: das ist schon mal gut zu wissen, dann klappt es schon mal. Und erstmal wollten wir ein bisschen quatschen über dich, was du so machst überhaupt, dass du so das bisschen den ZuhörerInnen erzählen kannst.
1: Okay, ich mache Malerei und Grafik, also ich studiere das noch an der HGB in Leipzig und ich hoffe, das dann auch beruflich weiterzuführen. Also in meiner Freizeit gehe ich ganz klassisch bouldern. Das ist ja auch irgendwie entweder Green oder Red Flag, je nachdem, was man,
0: lieber wen man Kosmos trifft. Oder Block?
1: Ja, also da bin ich ganz klar Kosmos. Ich finde den Block furchtbar. Das würde ich auch im Podcast laut sagen. Ja, den finde ich ganz schlimm.
2: Der N ist auch großer Kosmos-Fan.
0: Ich bin auch ganz großer Kosmos-Fan, deswegen.
1: Ja, nee, das Block ist, also ich habe, meine Freunde gehen alle dahin und ich weiß nicht, wieso. Also ich finde es zu kommerziell und ich mag es nicht.
2: Mhm, aber wohnen deine Freunde alle im Osten? Oder?
1: Ja.
2: Okay, dann ist das ja schon.
1: Das kann daran liegen, aber wir waren früher immer im Kosmos und dann ist es irgendwann
0: geswitcht. Bei uns auch, ja.
1: Ja, aber ich finde, im Kosmos schrauben sie gerade. Also ich war jetzt auch länger nicht mehr da, aber die letzten Male hat es mir nicht so gut gefallen, aber.
2: Du stehst trotzdem zu deiner alten Liebe.
1: Genau.
2: Im Kosmos.
0: Ja. Du hast ja uns ein paar Lieder geschickt als Vorbereitung auf die Sendung. Einen haben wir schon gespielt. Dann haben wir da einen Udo Jürgens-Track gefunden.
1: Genau.
0: Kannst du uns sagen, wie du zu dem gekommen bist, wieso der so in deiner Rotation ist?
1: Ich habe, es war echt schwer, Musik rauszusuchen, weil ich habe dann festgestellt, ich höre doch irre durcheinander. Das war auch irgendwie jetzt in diesem Jahresrap anscheinend meine größte Qualität auf Spotify, dass ich so durcheinander höre. Und Udo Jürgens ist da mit einigen Songs vertreten auf jeden Fall. Irgendwie feiere ich das total. Und ich hatte eine kleine Krise dieses Jahr. Ich habe euch das ja vorab schon geschrieben. Und irgendwie war dieser Song, der ist dann so aufgeploppt. Und ich weiß, vielleicht auch in irgendeinem Podcast, den ich gehört habe. Und dann hat er mich so ein bisschen durch den Sommer gebracht. Und ich finde, wenn man den laut im Auto hört und durch die Stadt ballert, dann, und die Trompeten kommen so rein, das ist schon eine Ansage.
0: Dann wollen wir direkt mal Udo Jürgens hören. Gabi wartet im Park.

0: gewartet im Park, Udo Jürgens. Das genau. Das war Gustavs Wunsch, aber er wollte ja. Es nochmal richtig stellen.
1: Hab ich mir gewünscht, aber es waren keine Trompeten zu hören und ich bin kein Udo Jürgens-Jürgens-Fan, sondern ich höre ab und an ein paar Lieder und dieses eine hat einen Platz in meinem Herzen bekommen.
2: Ich fand aber spannend, die Story, die du gerade erzählt hast, was du damit verbindest mit den Liedern von Udo Jürgens.
1: Ja.
2: Dieses Einsamkeitsthema, was du meintest.
1: Genau, ich kann das, glaube ich, nicht so runterbrechen, aber ich finde, es ist so eine, es hat so ein Herz ist einfach so Herzmusik, genau.
0: Oder hörst du Musik, wenn du irgendwie künstlerisch aktiv bist oder willst du das auch dazu hören?
1: Ja, auf jeden Fall. Also ich höre im Studio meistens alles auf Shuffle und ich regel bei Spotify alles über die Lieblingssongs. Also die pumpe ich voll mit allem, was ich habe und dann höre ich eigentlich immer nur das Gleiche. Oder es gibt auch diese Mixtapes, die einem da vorgeschlagen werden und ja. Aber zum Arbeiten, also ganz selten ohne Musik, meistens mit.
2: Würdest du sagen, man sieht in den Bildern, was du gehört hast, was für ein Stil das war?
1: Also ich sehe das, aber ich glaube, dass das Leute nicht sehen. Es gibt ja bei den Bildern immer im Titel so einen kleinen Hint. Also es gibt zum Beispiel ein Bild, das heißt Jetzt musst du springen. Das ist ein Song von Element of Crime. Und da ist natürlich dann, also Element of Crime, das dürfen die jetzt auch nicht hören. Also tut mir leid, Sven Regner und Element of Crime, aber ich habe viele eurer Titel als Bildtitel gemobst, weil ich die halt einfach gehört habe in der Zeit und so.
0: Für alle Leute, die so vielleicht noch nie von dir gehört haben, deine Kunst kennen, so kannst du so beschreiben, was so für Kunst du genau machst und was du darin so vielleicht alles mit einfließen lässt?
1: Also ich male hauptsächlich und mache Grafik, also Grafiken mache ich im Bereich Holzschnitt, Linolschnitt, auch ein bisschen Lithografie, also so Kunstdrucke und genau, Malerei, Ölmalerei und dann in allen Größen und ich male Figuren, die durch Landschaften laufen, aber ich male nicht abstrakt, also es ist schon immer ein Gegenstand oder irgendeine Szenerie.
2: Worauf ich auch sehr stolz war, als ich mit Johannes, einem Freund von uns beiden, also von Anne und mir, bei dem Atelier war, dass du Brandenburger Landschaft noch malst. Das war sehr schön zu sehen auf jeden Fall.
1: Ja, also das war lange richtig intensiv, hat jetzt ein bisschen wieder abgenommen, aber die Kiefernbäume meinst du?
2: Mhm, genau.
1: Ja, die haben es da reingeschafft auf jeden Fall. Es war auch vielleicht so ein Produkt aus Corona noch. Diese Rückkehr nach Brandenburg oder so.
2: Die Heimat, ja.
1: Genau. Ich musste in Corona zu meinen Eltern zurückziehen und habe da dann, ich glaube, den ersten, zweiten Lockdown verbracht. Und ich komme aus der Prignitz, das ist der am undichtesten besiedelste Landkreis Deutschlands, am dünnsten besiedelste Landkreis Deutschlands. Und da ist wirklich nichts. Also das ist niemands Land.
2: Zu sagen, dass sich das auch geprägt hat in deinem künstlerischen Schaffen? Also
1: ja, auf jeden
2: Heimat.
1: Fall. Zumindest hat mein Werdegang daher vielleicht so ein bisschen was Verschlafenes, dass ich erstmal, ich habe ja erst was anderes studiert und bin dann so, habe auch spät erst gecheckt, dass es Kunsthochschulen gibt und dass man das als Beruf einschlagen könnte. Und da habe ich dann schon Brandenburg Einfluss, weil das irgendwie, also wir hatten da auch bis 2010, glaube ich, kein Internet oder Netzanschluss fürs Telefon, also ja.
0: Das ist ein Trist auch.
1: Ja, ist wirklich der Arsch der Welt, also.
0: Das passt vielleicht sogar ganz gut zu dem Lied, was Ole sich rausgesucht hat für die heutige Sendung.
2: Ich bin auf das Lied gestoßen durch deine Musikvorschläge.
1: Okay.
2: Und ich finde, das passt perfekt zu einer Zeit, die jetzt irgendwie auch im Winter gerade ist, wo man so das Gefühl hat, okay, es gibt auch Tage, die sind nicht die geilsten der Welt. Und deswegen jetzt das nächste Lied von Matty, I'm Feeling a Little Low Today.

0: sind wieder back. Ja. Du hast vorhin gesagt, dass sich schon einiges verändert hat bei dir und das hast du uns auch vorher geschrieben.
1: Ja, genau.
0: Was du auch in deinem künstlerischen Schaffen und dem Prozess angeht und was, glaube ich, wenn ich das von außen betrachte, auch die Prioritäten wahrscheinlich bei dir verändert hat.
1: Mhm. Ja, definitiv. Also ich werde jetzt Vater im März diesen Jahres und erfahren habe ich das natürlich dann im Juli, August irgendwann. Und es hat mich und meine Freundin auf jeden Fall überraschend getroffen. Das war nicht geplant. Und jetzt bin ich natürlich mit 28 eigentlich im perfekten Alter. Aber wenn man so Kunst macht und das auch beruflich machen will, dann kriegt man so Schauergeschichten von Profs und Freunden mit. Und da wird einem so ein bisschen eingetrichtert, dass man das nicht machen sollte. Obwohl es sehr viele Eltern gibt, die sehr produktiv, erfolgreich und vielleicht auch glücklich sind. Und das war natürlich hart, irgendwie da sich zu finden und das auch fair in der Beziehung und so zu machen. Und ja, jetzt haben wir uns aber, wir freuen uns jetzt sehr darauf und es war bis jetzt eigentlich nur eine Bereicherung. Also es war aber eine sehr, sehr turbulente Zeit. Also ich glaube, so schon die dickste Grübelei, die ich in meinem Leben so hatte.
2: Ja, fair. Ja. Also Glückwunsch erstmal. Ja.
1: Dankeschön, danke.
2: Aber ja, hat es auch jetzt schon Einfluss genommen auf deine Werke?
1: Ja, also es hat so, am Anfang waren es ganz viele so Porträts, die ich von, also so kleine Kritzeleien von mir und ich glaube, da war so ein bisschen die Verarbeitung mit sich selbst und was vielleicht mit den Prioritäten, das verschiebt sich dann wirklich, ne? Weil jetzt war meine Priorität eigentlich immer malen und dass ich das, was ich gerne mache, so weit bringe, dass mich das vielleicht irgendwann mal ernähren kann. Und wenn man dann vor dem Fakt steht, dass man jetzt nicht mehr alleine ist, sondern mit einer Freundin und dann noch einem Kind, dann muss man natürlich umsortieren. Und ich habe da auch gemerkt, wie die Priorität sich dann verschoben hat. Und jetzt ist natürlich meine Tochter meine große Priorität im Leben. So soll das ja auch sein. Und da freue ich mich auch drauf. Und das hat auf jeden Fall Einfluss genommen. Also ich habe jetzt ganz viele kleine Händchen, die in den Bildern auftauchen. Und es sind immer so. Also die sind bis jetzt noch nicht gemalt, glaube ich. Aber meine Skizzenbücher sind voll mit so wohligen Vater-Mutter-Kind-Bildchen. Ich glaube, da habe ich viel rein verarbeitet auf jeden Fall und mich vielleicht auch warm gezeichnet mit der Realität oder keine Ahnung, wie man das...
0: Das hört sich sehr, sehr süß an auf jeden Fall.
1: Ja.
0: Aber der Plan, Kunst weiterhin zu machen, das steht auf jeden Fall.
1: Ja, ja, klar. Ja. Was anderes kann ich nicht. Also ich habe natürlich sofort irgendwie gedacht, scheiße, jetzt musst du bei DHL arbeiten oder so, aber ich krieg das hin, denke ich. Also so düster sieht's nicht aus. Und
0: drücken dir auf jeden Fall die Daumen.
1: Dankeschön.
0: Wenn du sagst, dass du Kunst sozusagen als deinen Plan weitermachen möchtest, wie wichtig ist dieser Plan A dir? Also wie wichtig ist die Kunst für dich? Ist es für dich schon etwas, was du sagst, das ist so ein Teil deines Lebens, dass du es gar nicht so als Beruf siehst?
1: So fast sogar umgedreht. Also es ist jetzt so ein Teil meines Lebens, dass ich das als Beruf sehe. Also das ist für mich so über dieses, also früher war das für mich so ein Hobby und das habe ich gern gemacht und auch so eine Leidenschaft und jetzt ist es aber wirklich ein ganz normaler Beruf. Also ich spreche auch vom zur Arbeit gehen, wenn ich ins Studio gehe und die Tage, an denen ich darauf keine Lust habe, sind also auf jeden Fall öfter da als Tage, an denen mir das immer was gibt und ich daraus so was ziehe. Also die Punkte sind dann rar gesät, aber die sind dann natürlich so intensiv gut und schön, dass das süchtig macht und dann macht man weiter. Aber ich glaube, ich bin jetzt auf jeden Fall eher an dem Punkt, wo die Kunst mein Beruf geworden ist. Klingt so pathetisch, aber es ist ja sowieso, dieses ganze Berufsfeld ist so ganz pathetisch und wie sagt man, Mythen behaftet. Und es war auch spannend, dass den Gang jetzt oder diesen Werdegang jetzt zu haben und so zu merken, dass Kunst machen eigentlich überhaupt nicht mystisch ist, sondern sogar noch also manchmal ist man wie so ein Fabrikarbeiter, der seinen Plan abarbeitet an, und ja, 9-to-5-mäßig dann nach Hause geht.
0: Und dass die Tage dann nicht so viel Spaß machen oder
1: die, ja.
0: Gerade wie das läuft, im Künstler zu schaffen, an einem Tag sozusagen auch die Kreativität aufzubringen. Mhm. Man aber merkt, okay, es ist gerade ein zur Arbeit gehen.
1: Na, die Tage können auch förderlich sein. Also wenn ich zum Beispiel eine Flaute habe oder so, dann freue ich mich eigentlich immer, wenn ich was so Stupides machen kann, aufräumen oder ich mache ja auch so, also in der Druckgrafik zum Beispiel Bücher und da hast du ganz viele Arbeitsschritte, die wirklich eher wie so ein Handwerkerjob sind. Also das Drucken und dann weißt du, okay, jetzt für das Buch muss ich jetzt 1000 Drucke drucken. Also mache ich den ersten Tag 200, den nächsten Tag 200 und das hat natürlich keinen, also bei mir nicht, ich möchte jetzt nicht für alle sprechen, aber wenn man da so eine Platte abdruckt, das würde ich mal behaupten, hat wenig Kreativen oder das erregt wenig in einem, aber das kann auch gut tun. Also ich bin danach eigentlich immer fitter als vorher.
2: Du bist ja an der HGB und ich finde es immer total aufregend, wenn da so mal die Tore geöffnet werden, so zum Sommerfest oder Weihnachtsmarkt. Wie gefällt es dir da? Wie ist das so, dieses Kunststudium für dich? So.
1: Ja, gute Frage. Mein Kunststudium war ja schwer von Corona geprägt. Also die ersten 2 Jahre hatte ich, glaube ich, nur so Homeschool-mäßig und da bin ich nicht so, also für mich, Corona war ja für euch ja bestimmt auch so eine richtige Krise irgendwie. Und da ist man, wenn man dann so einen Weg einschlägt, also für mich war zum Beispiel an die HGB zu gehen ganz klar, dass dieses Weg einschlagen, dass ich das jetzt machen will und auch, also ich wusste, was ich wollte und wollte das dann auch so intensiv wie möglich ausüben und dann kam dieser Lockdown und diese Restriktierung und dann ging das nicht und dann kam natürlich ein riesen Frust auf, weil man wollte unbedingt leisten, aber das lässt sich dann zu Hause schlecht machen. Aber jetzt so rückblickend bin ich ja, ich mache jetzt im Sommer mein Diplom, kann ich sagen, das war toll. Also ich mag die HGB sehr, auch wenn es da Sachen gibt, die mega nervig sind, aber oder Leute. Aber es ist eine tolle Hochschule, richtig geile Werkstätten, tolle WerkstattleiterInnen und Profs gibt es auch ganz tolle und ja, ich finde, also es war sehr bereichernd und ich glaube, ohne die HGB wäre das alles nicht so, oder es klingt so ganz, als wäre ich so ganz erfolgreich, ich bin ja ganz am Anfang, aber dass man so, man kriegt da sein Handwerkzeug gepackt und ich fühle mich eigentlich ganz gut vorbereitet so für die Zukunft.
0: Für den freien Markt dann.
1: Für den freien Markt. Mal sehen, wie es dann aussieht, wenn ich ihn betrete, aber.
2: Wie lange hast du noch?
1: Das Diplom ist, glaube ich, erste oder zweite Juliwoche und dann ist der Plan eigentlich noch ein Meisterstudium ranzuhängen für 2 Jahre, aber da gab es jetzt irgendwas mit den Plätzen in Sachsen, dass es so wenig Plätze gibt und kann sein, dass das dann nicht klappt.
0: Also, was würde das Meisterstudium im Detail noch bedeuten? Also
1: das Meisterstudium ist sozusagen, also Meisterschülerstudium heißt das eigentlich. Und da hat man quasi so eine 1-zu-1-Betreuung mit seinem Prof und studiert nochmal so ganz intensiv mit einem Thema oder einer Intention. Also meistens ist das, bei vielen ist das, glaube ich, so eine Arbeit an einem Arbeitskomplex, an einem Bildkörper, aber ist ganz individuell. Also ich glaube, bei manchen ist es auch einfach nur weiter studieren wie bisher, bloß dass man nebenbei noch unterrichtet an der Abendakademie und das ist natürlich auch geil. Dann kannst du erste Lehrererfahrungen sammeln und so. Und ich glaube, dass das auch sehr bereichernd ist.
2: Für die Leute, die auch noch mal jetzt deine Bilder vor Augen haben wollen, weil wir sind in der Radioshow, da kann man
1: das
2: so schwer zeigen, wo findet man deine Bilder? Kann man dich auf Insta finden auf jeden Fall?
1: Genau, man kann die auf Insta finden oder jetzt müsste eigentlich im Januar meine Website endlich fertig sein. Das war jetzt viel Arbeit und da wird dann wahrscheinlich das Neueste und das Heißeste raufkommen. Aber ansonsten ist Instagram natürlich die Plattform, wo das meiste hochgeht.
2: Gustav-Körnig?
1: Genau, ja, ich glaube schon. Oder Körnig-Gustav irgendwie so. Und das Ö als OE.
2: Schaut mal vorbei auf jeden Fall.
1: Genau. Vielen Frage, Dank.
0: Was mich auf jeden Fall noch interessiert ist, ich finde, man sieht bei dir schon auch wiederkehrende Figurenmotive. Mhm. Gibt es bei dir ein festes Ensemble, was bei dir im Kopf abspielt sich, an dem du dich dann bedienst oder das bespielst dann?
1: Ja, also meine Arbeitsweise ist schon stark durch Wiederholung geprägt. Also ich habe so, das fängt mit einer Figur oder einem Bildmotiv an und das male ich dann immer wieder und immer abgeändert oder manchmal auch an zwei Arbeiten parallel und die eine Veränderung darf weiterkommen und die andere nicht. Und so komme ich quasi zu, also wie so ein, jetzt wollte ich gerade so Rubik's Cube, aber irgendwie wie so ein Shuffle die ganze Zeit. Es ist immer wieder ein Remix gibt und die Figuren sind da eigentlich immer recht ähnlich. Also es ist meistens, am Anfang war das immer ich, der da durch die Wälder rennt. Würde ich jetzt so rückblickend sagen, aber und jetzt hat sich mit meiner Freundin und dem zukünftigen Baby hat sich natürlich da auch nochmal jemand reingeschlichen, der immer mal wieder auftaucht, aber es ist, ich könnte jetzt nicht sagen, oder vielleicht, ich will auch nicht sagen, wer ist und, weil es sind da natürlich manchmal auch random, also jetzt bei den Grafiken zum Beispiel, das bin natürlich nicht alles ich, aber irgendwie bin ich es ja schon, also ich weiß nicht.
0: Hat alles körnige Bilder.
1: Alles körnig, ja.
2: Wollten wir die Folge auch eigentlich nennen.
1: Wirklich?
0: Körnige Bilder. Ja, weil ich bei dir ja das eine Buch gesehen hatte, bei Körnig mit der Kaffeekörnung.
1: Ja, genau.
0: Ich fand das mit dem Körnig auf jeden Fall gut.
1: Ja, jetzt wenn ich so drüber nachdenke, vielleicht, das bin schon immer ich in den Bildern. Also auch wenn meine Freundin jetzt auftaucht, das, die hat dann natürlich auch, aber selbst die hat man dann manchmal Posen, die ich so mache oder ich kriege ganz oft von Freunden zu hören, ah, das hast du gerade ausgesehen wie auf deinen Bildern oder
0: echt so rum dann
1: du siehst
0: so
1: aus wie deine Bilder oder so, keine Ahnung. Ja. Oder da weiß man, wo das herkommt oder irgendwie sowas. Also ich mache das nicht bewusst und ist auch nicht mein Anliegen, aber das scheint irgendwie so beim Malen zu entstehen auf jeden Fall.
2: Wollen wir noch ein bisschen Musik hören? Wir haben da noch ein paar aufregende Tracks, glaube ich.
0: Aufregend.

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0: Zweites gehört.
1: Yeah.
0: Gustav wollte uns nochmal beweisen, dass er auch eine Hip-Hop-Seite hat.
1: Genau, ja. Die hat jetzt hier ihren gebührenden Platz bekommen. Ja,
2: und du hast eine richtig witzige Story auf jeden Fall erzählt zu dem Musikvideo von dem Ganzen.
1: Ja, also das, der Action Bronson nimmt da irgendwie Teile und fährt auf seiner Harley in den Sonnenuntergang in so einer Krankenhauskleidung, halb nackt. Und das ist auf jeden Fall, das Video ist sehr zu empfehlen. Es, ja, hat mich, kriegt mich immer wieder.
0: Gucken wir das dann mal an,
2: nach auf der jeden Sendung. Fall, ja.
0: du hast vorhin über dein Weihnachtsgeschenk die Kappsäge geredet.
1: Genau, ich habe eine Kappsäge bekommen und ihr wolltet jetzt wissen, was das ist. Ja. Das ist eigentlich eine, das ist einfach nur eine, ja, sag mal, Kreissäge auf einem Stativ und anders als jetzt bei einer Tischsäge muss man nichts auflegen, sondern man legt Sachen unter und sägt dann von oben nach unten. Und du kannst die auf 45 Grad stellen oder auf in schräg und ist sehr praktisch, wenn man so Winkel bauen will. Oder ich wollte jetzt so Steckverbindungen üben, mhm. Weil ich in meinem Studio ein paar Wände einbauen muss und ich habe irgendwie, also ich kriege keine geraden Schnitte hin mit der Handkreissäge. Ich brauche irgendwie. Und mit der geht das ganz schnell. Leg's einfach runter, zack.
0: Ist die Säge jetzt praktisch für Kunst oder ist sie für Dinge bauen, die man einfach so braucht überall? Oder
1: alles? Ich denke eher für Dinge bauen, die man braucht. Also ist eher so ein Tool, als dass jetzt, wer weiß, vielleicht kommt die auch irgendwann mal zum Einsatz. Aber schon eher so, man muss immer mal wieder was bauen und das ist günstiger als kaufen auf jeden Fall.
2: Also würdest du sagen, du hast schon auch so eine handwerkliche Seite bei dir?
1: Die entwickelt sich langsam. Also das, ich bin, es ist schon eher so alles Marke Eigenbau, aber ich werde immer besser.
2: Ja, vielleicht sind es auch so die Dead-Qualitäten, die jetzt kommen.
1: Mit der genau, Zeit. Ja.
2: Das brauchst du auch.
1: Ja, tatsächlich habe ich auch überlegt, ich wollte das Beistellbett oder wie das heißt, das wollte ich selber bauen.
0: Diese Gitterbetten.
1: Genau.
0: Ja.
1: Das ist cool, weil das ist auf der einen Seite offen und dann hast du das direkt am Bett und dann kann man sich nachts rüberdrehen und muss nicht durch den Raum laufen oder so. Da wollte ich irgendwie, die es gibt, die sehen alle so ein bisschen trist aus und die schicken sind natürlich sauteuer und dann habe ich gedacht, ich mache das selbst, aber es ist sehr ambitioniert. Also ich weiß nicht, ob ich das noch schaffe.
2: Du meinst ja vorhin, dass du dann im Sommer frei bist, auf dem freien Markt?
1: Ja.
2: Wie denkst du darüber, wenn du jetzt so weißt, okay, in einem halben Jahr bin ich dann auf diesem Markt?
1: Mhm.
2: Vielleicht, um das auch kurz noch einzuordnen, vielleicht kannst du uns kurz noch erklären, wie es jetzt gerade funktioniert, das System Kunstverkäufe und Kunstmarkt.
1: Ja, das ist natürlich ein heikles Thema, weil jetzt kann ich natürlich, also vielleicht wirke ich jetzt nach außen wie so ein bisschen, das ist auf jeden Fall ein Thema, was in so Hochschulkontext nicht so eingeführt wird. Also das, ich habe das Gefühl, da stößt jeder, der das studiert, irgendwie von selber drauf und weiß am Anfang nicht so richtig, oh, was mache ich denn jetzt, wenn der erste oder die erste Person kommt und sagt, das Bild will ich haben, wie viel kostet das denn? Und da kriegt man dann am Anfang so über Hörensagen mit, okay, es gibt wohl so eine Art Formel zur Berechnung von Bildpreisen. Das ist Höhe plus Breite in Zentimeter mal einen Faktor und was Leute, die einem diese Formel geben, immer gleich mitsagen, ist, der ganz wichtig ist der Faktor, der darf nicht zu hoch und auch nicht zu niedrig sein und dann denkt man sich natürlich, okay, ich bin jetzt im zweiten Semester, was nehme ich da jetzt für einen Faktor, also irgendeine Zahl, ne? So 5 oder 4 oder und da bin ich bei einem der Rundgänge tatsächlich mal angesprochen worden und da ging es um so 6 Zeichnungen. Und die habe ich dann verkauft. Und das war, glaube ich, mein erster Verkauf. Und bin mit denen in Kontakt geblieben. Die hatten dann Freunde, die sind auf mich aufmerksam geworden. Und so ist das jetzt im Studium eigentlich immer mehr geworden, dass so durch Hörensagen und Leute einen vielleicht auch auf Instagram so ein bisschen beobachten. Aber es ist natürlich jetzt nicht so, dass ich am laufenden Band verkaufe und davon leben könnte. Aber ich finde es irgendwie falsch, dass zu verschweigen. Also ich finde es ist natürlich jedem für jeden das, was für ihn am besten ist, aber ich glaube, man hat ja mit dem Markt sowieso irgendwann Berührungspunkte und ich finde es da ein bisschen scheinheilig, wenn man im Studium das irgendwie nicht thematisiert oder keine Ahnung. Also ich habe Berührungen mit dem gehabt und ich habe mich auch auf zum Beispiel in Berlin auf einer Auktion beworben und habe da ein Bild verkauft, habe dadurch auch jemanden kennengelernt, der jetzt schon das dritte Bild gekauft hat und der hat seinen Bruder in Frankreich angefixt auf mich und der hat jetzt auch was gekauft.
2: Die Kette geht einfach los.
1: Genau, so geht die Kette halt weiter und man pflegt so eine Beziehung oder halt nicht, wenn man sich nicht versteht. Aber das ist ja irgendwie das, worauf es dann am Ende hinausläuft. Und im Studium war es jetzt natürlich viel Eigenregie, dass ich mit den Leuten Kontakt aufgenommen habe oder die mit mir und dann sind die zu mir ins Studio gekommen und haben sich dann was ausgesucht und so. Aber wenn es jetzt darum geht, wie es nach dem Studium weitergeht, muss ich sagen, da habe ich auf jeden Fall jetzt angefangen, ein paar Prozesse zu optimieren. Also die Entscheidung, eine Webseite zu machen zu lassen, war auch eine Entscheidung, um so Dinge zu optimieren. Ja, ist auch so ein Wort, was irgendwie doof klingt, aber, optimieren, ja, aber ist wichtig, weil sonst irgendwann wird man nicht mehr Herr der Lage und ich bin jetzt noch Herr der Lage, aber ich finde es besser, die Dinge so kommen zu sehen und dann darauf zu reagieren, als, keine Ahnung, jetzt nach dem Studium irgendwie dazustehen und dann nicht zu wissen, was mache ich jetzt. Also habe ich mich umgehorcht, was Leute nach dem Studium so klassischerweise machen und zum Beispiel Steuererklärung. Aber ich habe sich dann auch gedacht, okay, wenn das Kind jetzt im März kommt, da hast du wenig Zeit und dann ist auch schon das Diplom und wenn du dann was verkaufst und die Steuer klopft an, keine Ahnung, da habe ich gedacht, okay, das outsource ich jetzt, das Problem und da, ja, vielleicht beantwortet das so die Frage, wie auf den Markt. Also ich versuche da so Schritt für Schritt reinzukommen und mich nicht so überrumpeln zu lassen und dann stehe ich danach da, sondern ich habe jetzt schon versucht, vorab so ein paar Sachen zu lösen und ich habe ja auch bei Galerie Kleindienst eine Ausstellung, Gruppenausstellung gehabt vor 2 Jahren und jetzt im Frühling auch nochmal mit Josephine Janak und das ist natürlich auch eine Beziehung, die wir beide, Galerie Kleindienst und ich, auch pflegen und ich wünsche mir natürlich, dass das auch weitergeht und da sehe ich dann vielleicht auch. Also da sehe ich ganz klar irgendwie in der Zukunft, dass das mit einer Galerie auch zusammen klappen könnte.
0: Ist es so, dass du mehr oder dass man generell jetzt im Moment mehr online irgendwie verkauft bekommt oder dass es eher über so Ausstellungen, Auktionen geht und so? Was meinst du, wie es bei dir aussehen wird? So?
1: Also das war vorher, also vor der Ausstellung im Frühling war das auf jeden Fall mehr über Instagram und online. Und jetzt habe ich nach der Ausstellung, da habe ich ein paar Bilder verkauft. Das war dann natürlich vor Ort in der Galerie. Aber da kann ich nicht sagen, was jetzt. Also ich glaube, es ist 50-50 bei mir.
2: Ist es immer noch so, dass die Galeristen 50% bekommen?
1: Ja, das ist normal. Ja.
2: Okay, weil ich glaube, was ich mich gefragt habe, ist, ob es auch Modelle gibt, die irgendwie solidarischer denken für die KünstlerInnen am Ende, wo es nicht immer diese Zwischenposition gibt an GaleristInnen, die zwar für die Connections sorgen, aber trotzdem auch sehr viel einfach von dem Preis bekommen.
1: Ich meine, das gibt es. Also es gibt Galerien, die weniger nehmen und es gibt auch Galerien, die mehr nehmen, habe ich auch schon gehört.
2: Okay, krass.
1: Aber ich finde die 50%, es ist vielleicht auch naiv. Ich meine, ich bin ja noch nicht so weit drin, aber bis jetzt finde ich das eigentlich fair, weil die stellen den Raum, die machen die ganze Arbeit im Hintergrund, so die Vorbereitung, die rufen ihre Kontakte an, die führen einen, also die stellen einem andere Leute vor und ich weiß ja nicht, wie das bei anderen Sachen, bei anderen Galerien läuft, aber bei der bisherigen Zusammenarbeit mit Kleindienst zum Beispiel war das eigentlich, habe ich davon super profitiert und das fühlte sich immer sehr förderlich und fördernd an. Und da finde ich die 50% eigentlich fair. Weil ohne die hätte ich das ja nicht verkauft. Also muss man ja auch so sehen, ne?
2: Es braucht schon so deren Background-Organisation, dass du.
1: Das, ja, also ich habe nicht den Luxus, dass ich darauf verzichten könnte. Mhm. Also ich bin darauf natürlich klar angewiesen und mich stört es nicht. Bis jetzt. Das wird mich auch in Zukunft nicht stören, glaube ich. Aber ich meine, das sage ich leicht, ne? Ich hab ja keine Geldprobleme gerade. Also, ja, ich weiß nicht, ich will nicht, genau, es gibt Leute, die haben damit natürlich Probleme, die brauchen die Kohle und das ist natürlich auch ein wilder Weg, den man da einschlägt, aber bis jetzt, wie es mir jetzt gerade geht, finde ich das eigentlich fair und gut.
0: Spannend mal eigentlich gehört zu haben. Ich wusste nicht, dass so funktioniert auch alles. Sehr faszinierend.
1: Ja, also nochmal an alle da draußen, ich bin kein Experte, ich stehe auch am Anfang und
2: ja, aber du bist auch, weiß nicht, Teil eines Systems und kannst
1: genau
2: einen Einblick geben.
1: Ja, ich habe auf jeden Fall da Erfahrungen gesammelt und die sind auch ganz frisch und deswegen kann ich mir erlauben, das vielleicht auch zu sagen. Also,
0: okay. Ja. dann machen wir nochmal eine kleine Musikpause, oder Ole?
2: Genau, weil jetzt kommt noch Ellens Musikempfehlung. Ein Song, den du uns mitgebracht hast.
0: Ja, Hacker von Matt Champion. Fand ich irgendwie ein ganz entspanntes Lied, was auch so ein bisschen in unsere heutige Musikauswahl reinpasst, fand ich.
1: Ich bin gespannt.

0: ja, wir kommen zurück von der Musik.
1: Ja.
0: Und wir sind fast am Ende, glaube ich, unserer Sendung für heute mit Gustav. Und nachdem wir jetzt ganz viel über Kunstmarkt geredet haben, magst du sagen, was vielleicht so demnächst ansteht, wo man dich so finden kann, so auf irgendwelchen Ausstellungen, oder hast du irgendwelche coolen Projekte noch, die so jetzt auch für 25?
2: Also die Top oder die Adresse, wo man am meisten mitkriegt, ist, denke ich, Instagram, auch wenn ich da jetzt über den Winter etwas eingeschlafen bin, aber da lade ich eigentlich alles hoch, was so neu passiert und auch so ein bisschen dokumentarisch mal irgendwie was aus der Werkstatt oder aus dem Atelier. Und ansonsten ist die nächste Ausstellung tatsächlich erst im Juli dann das Diplom bei Galerie Kleindienst in der Westside. Eine Solo-Show, da freue ich mich sehr drauf. Bin auch sehr aufgeregt, aber ich denke, das ist auf jeden Fall was man sich nicht entgehen lassen sollte. Die Prüfung, I don't know, die ist öffentlich, also da kann man hingehen, aber die Ausstellung sollte man sich auf jeden Fall ansehen. Also
1: die Prüfung heißt, es könnten jetzt alle Zukunft kommen.
2: Genau, es könnten alle, wenn die Prüfung morgens um 9 ist, können alle um 9
1: ankündigen.
2: Kommt vorbei und genau, hört alle aufmerksam zu. Genau.
0: Musst du da was praktisch machen oder auch was erzählen? Oder?
2: Man muss so eine Ausstellung machen mit den eigenen Arbeiten und dann quasi anhand derer zeigen oder erklären, was man warum, wie macht und gelernt hat. Und dann steht so, dass die ganze Lehrendenschaft quasi da und stellt dir Fragen und oder sagt einfach so, prüf okay. dich halt, wie du so denkst über Kunst oder wie deine Gedanken, ob die passen oder nicht passen oder ja, irgendwie so. Glaube ich.
1: Wie subjektiv würdest du sagen, ist so dieser Bewertungsprozess an einer Kunsthochschule, weil ich stelle mir schon mal sehr vor, auch dass es sehr darum geht, welche Meinung hat der, die Prof?
2: Mhm. Ich denke, das spielt immer mit bei Leuten, aber ich möchte den Profs auf jeden Fall nicht absprechen, dass die das durchaus trennen können. Also ich glaube, da gibt es auf jeden Fall immer mal Situationen, wo so was Privates sich damit reinmischt, das ist, glaube ich, normal beim Rezipieren von Kunst, dass das halt was mit einem macht, positiv oder negativ. Aber ich habe jetzt in meinem Studium eigentlich immer den Eindruck gehabt, dass die Profs eine sehr professionelle Art haben und auch das eigentlich, ja, das, also in der Malerei geht es sehr viel um Malerei und die, diese

0: Und,
1: genau, und zwar unser guter Freund Karl, der auch noch Musik macht gleichzeitig. Und deswegen haben wir euch einen Track mitgebracht, den wir beide sehr gerne von ihm hören.
0: Genau. Und ja, danke fürs Zuhören und dann wollen wir die Sendung mal mit Innerlich von Camo abschließen.

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0: Hallo und herzlich willkommen bei der Women's Bar im August. Der Pride Month liegt ja hinter uns und trotzdem finden auch jetzt noch einige CSDs statt, deutschlandweit, global eigentlich. Und bald auch der Dyke March im August in Leipzig. Wir finden mal raus, was das auf sich hat. Und dafür habe ich, glaube ich, die besten Gästinnen heute bei mir. Das sind einmal Svenja und Jenny vom Dyke March in Leipzig, also OrganisatorInnen. Hey ihr zwei, schön, dass ihr heute bei mir seid.
1: Hallo.
2: Schön, dass wir da sein dürfen.
0: Vielleicht kleiner Check-in, dass die HörerInnen eure Stimme zuordnen können. Wollt ihr vielleicht nochmal euren Namen sagen, eure Pronomen und vielleicht eine Emotion, mit der ihr heute hier seid?
2: Ich bin Jenny, ich benutze keine Pronomen. Ich bin 25 Jahre alt, falls das interessant ist. Und meine Emotion ist schon auf jeden Fall Aufregung, aber auch Freude.
1: Ich bin Svenja, ich bin 33. Wir haben gedacht, wir sagen unser Alter dazu, um schon so ein bisschen Eindruck in die Gruppe zu geben. Mein Pronomen ist sie und ich bin mit freudiger Erregung hier, würde ich sagen. Also ein bisschen kribbelig, aber ist auch mega cool.
0: Cool, vielen Dank. Ich freue mich total, dass ihr hier seid und ein bisschen erzählen könnt, in die Kästchen plaudern könnt, wie es dieses Jahr so läuft mit dem Dyke March, dem ersten Dyke March, so viel ich weiß, in Leipzig. Also wir sind praktisch bei einer Premiere dabei. Dann starten wir mal direkt rein ins Thema. Was bedeutet eigentlich Dyke? Das ist ein Begriff, der für viele Personen vielleicht gar nicht so geläufig ist.
2: Ja, voll die wichtige Frage, weil wir es auch schon öfter mitbekommen haben, dass eben der Dyke-Begriff auch noch nicht für alle ein Begriff ist und wissen, was es genau bedeutet. Also Dyke kommt aus dem Englischen und es wurde früher vor allem als Beschimpfung und Beleidigung benutzt für eher maskuline, androgyne Personen oder Frauen und Lesben. Genau, und der Begriff wurde sich aber so wieder zurückerobert und angeeignet von Lesben, die den sich halt wieder positiv besetzen und als Selbstbezeichnung nutzen und aus so einer negativen Außenbeschreibung zu einer bekräftigenden Selbstbeschreibung.
1: In diesem Sinne würde ich ergänzen, dass wir ein Dyke-Verständnis vertreten, was beinhaltet, dass jede Person, jede Frau sich selber definieren kann. Also ich entscheide, ob ich Dyke bin oder nicht und nicht irgendjemand anders.
0: Also Stichwort so Selbstbezeichnung oder so Aneignung von Begriffen und Selbstidentifikation. Das ist ja auch so ein Thema, das irgendwie sehr große Relevanz in dem Queer-Feminismus auch hat. Weg vom Dyke-March hin zu vielleicht nochmal erklären, was bedeutet es eigentlich für euch oder generell, was habt ihr für ein Verständnis davon, sich Begriffe vielleicht auch selbst anzueignen? Und inwiefern kann das vielleicht auch Kraft geben oder welchen Sinn hat das vielleicht?
1: Ich würde mal anfangen und da das ja eine komplexe Frage ist, ist bestimmt gut, wenn wir beide einiges dazu sagen. Mein Eindruck ist, dass so dieses Zurückerobern von Begriffen oder Bezeichnungen, die ursprünglich als Abwertung oder als Schimpfwörter für bestimmte Personengruppen genutzt wurden, wie wir es ja zum Beispiel auch beim Begriff Queer haben oder teilweise beim Begriff Tunte, also da gibt es ja unterschiedliche Begriffe, die diese Geschichte haben, dass das was sehr Stärkendes sein kann und was so ein gewisses Gemeinschaftsgefühl schaffen kann und so eine Zugehörigkeit abbilden kann, also so quasi raus aus der Isolation und aus der Abwertung hin in Richtung Gemeinschaftsgefühl und dadurch Stärkung.
2: Ich würde auch nur noch ergänzen, dass es auch, finde ich, so einen Moment von der Kontrolle hat dann, dass man nicht mehr andere Personen über eine Kontrolle haben und zu sagen, ich benenne euch so und so, sondern man nimmt sich die so selber zurück und man hat dann halt in dem Moment selber die Kraft, sich so zu nennen und so zu beschreiben und dadurch verlieren einfach andere Personen diese, indem halt man für sich das als starken Begriff und als empowernden Moment versteht.
1: Und ich würde auch noch sagen, das kann ja auch eine Umdeutung des angesprochenen Inhalts sozusagen sein. Also wenn wir uns jetzt den Begriff Dyke explizit angucken und überlegen, dass das ursprünglich ein Schimpfwort oder eine Abwertung für explizit maskulin oder androgyn auftretende oder gelesene Mädchen oder Frauen war. Wenn wir uns das zurückerobern, sagen wir halt, das ist nichts, was abgewertet werden sollte, sondern was extrem cool ist. Das ist was Schönes, was Wertvolles und Leute können es halt machen, wie sie wollen. Also eine Umdefinition sozusagen durch die Zurückeroberung des Begriffes.
0: Ja, vielleicht ihr habt es irgendwie auch schon so ein bisschen aufgenommen. Also aus beiden euren bisherigen Beiträgen kommt für mich so die historische Einordnung so rüber. Also dass das irgendwie alles eine Geschichte hat. Und ich finde das auch immer total coole Herangehensweise aus vergangenen Kämpfen auch lernen. Vielleicht könnt ihr ja mal den Dyke March einordnen. Seit wann gibt es den? Also ist der erste in Leipzig, aber woher kommt der? Wo hat er seine Wurzeln?
2: Genau, ich kann gerne mal anfangen. Ich finde es auch super wichtig, einfach auf den bestehenden Kämpfen aufzubauen, und ohne die wären wir ja gar nicht an dem Punkt, wo wir irgendwie heute sind und sein können. Die meisten, wenn sie ein bisschen was von Dykemaj History wissen, denken sie an den ersten Dykemaj in Washington, aber es gab tatsächlich schon vorher einen, der wurde nicht explizit als Dykemaj benannt, aber es gab in Vancouver in Kanada 1981 schon eine Demonstration nur von Lesben. Genau, das waren ungefähr 200 Lesben, die an der Nationalen Lesbenkonferenz teilgenommen haben und dann durch die Innenstadt gezogen sind. Und sie hatten auch so einen Slogan: Look over here, look over there, lesbians are everywhere. Genau, und auch im gleichen Jahr gab es dann in Toronto auch noch eine Lesbians Against the Right Demonstration, was ich auch genau voll wichtig finde, hervorzuheben, dass auch halt so die lesbische Bewegung von Anfang an sich stark gemacht hat gegen rechte Bewegungen, und da auch dann die Demonstration schon von den Dykes on Bikes, wer sie vielleicht kennt, angeführt worden, also Dykes vorne auf Motorrädern. Und der allererste sogenannte Dykemaj ist dann 1993 in Washington D.C. hat dort stattgefunden, und dort kamen sogar ganze 20.000 Lesben und Dykes zusammen auf die Straße, und es wurde organisiert von den Lesbian Avengers, haben sie sich genannt, den sogenannten lesbischen RächerInnen, die einfach sich die Straße nehmen wollten und für ihre Rechte, für lesbischen Widerstand und ihren Stolz und Kampf auf die Straße gingen.
1: Ich würde noch ergänzen, dass tatsächlich der erste sogenannte Dykemaj, von dem Jenny gerade erzählt hat, ja damals auch mit gewissen politischen Forderungen einherging, beziehungsweise mit Kritik. Und die Lesbian Avengers zum Beispiel, ich sage immer Avengers, du hast Avengers gesagt, jetzt bin ich so ein bisschen unsicher, wie man es cool richtig ausspricht. Aber die haben unterschiedliche Dinge kritisiert, zum Beispiel die Repräsentation von Lesben in den Medien, dass so das Gay Movement, also so die queere Bewegung oder queerer Befreiungskampf oder homosexuellen Bewegung, kann man vielleicht unterschiedlich übersetzen, vor allem geprägt war von schwulen, weißen Cis-Männern und deren Interessen und deren Repräsentationen. Und genau daher kam auch dieses Motto von Lesben sind überall, also sollen sie auch sichtbar sein und mit ihren eigenen Lebensrealitäten und spezifischen Lebenserfahrungen irgendwie auch auftreten und gehört und gesehen werden. Und ich habe so ein bisschen den Eindruck, wenn ich uns als Dykemaj in Leipzig angucke, dann ist die Kritik, die damals die Bewegung ins Rollen gebracht hat, immer noch ein Stück weit tagesaktuell, weswegen ich das relevant finde, das noch mit dazu zu erwähnen.
0: Ihr habt ja so ein bisschen erwähnt, dass da auch so um Rechte gekämpft wurde und, wie du ja auch gesagt hast, Jenny, so auf den Rechten, die damals erkämpft wurden, baut sich das heute irgendwie auch alles auf. Was sind denn da so Rechte oder Sichtbarkeiten, die euch einfallen, die damals erkämpft wurden?
2: Also ich glaube, dass es jetzt nicht leider nur aus der Bewegung der Lesbian Avengers explizit Rechte erkämpft wurden, aber das natürlich, also gerade dadurch, dass die Lesbian Avengers haben auch so die Taktik des Organizings verfolgt, also dass sie ganz viele Menschen zusammenbringen wollten und in Schulen, in Arbeitsplätze überall hingegangen sind, um Leute sozusagen so ein bisschen wie so zu akquirieren, dass man halt zusammenkommt und dass man gemeinsam auf die Straße geht und gemeinsam für die Rechte kämpft. Und ich glaube, dass um sich überhaupt Rechte zu erkämpfen, musst du viele Menschen sein. Das heißt, da waren einfach ein wichtiger Schritt von den Lesbian Avengers, so viele Leute wie möglich zusammenzubringen und halt so eine Bewegung aufzubauen und dann gerade ja auch so die queere Bewegung stärker zu machen und in der queeren Bewegung die lesbischen Forderungen auch lauter zu machen. Und dann wurden die, sage ich mal, sowas wie rechtliche Änderungen, sowas wie Paragraph vom Verbot von Homosexualität und alles wurde dann ja gemeinsam erkämpft mit allen Bewegungen.
1: Ich habe gerade, ich weiß nicht, ob das eher eine Fun-Fact-Perspektive ist, aber kurz gedacht, man könnte auch überlegen, ob zum Beispiel die Sendung The L-Word, die ja 2004 das erste Mal ausgestrahlt wurde und dann ja lange lief und so im Sinne von Repräsentation von Lesben in der Medienwelt schon irgendwie so ein Novum war, was Neues, was Besonderes, was Bemerkenswertes, auch wenn es aus heutiger queer-feministischer Perspektive ja durchaus auch einiges an der Serie zu kritisieren gibt. Aber genau, das war schon, glaube ich, ein kleiner Paukenschlag, als die Serie dann damals rauskam und begann.
0: Ja, jetzt haben wir so ja insgesamt über den historischen Abriss geredet. Wie sah es denn historisch in Deutschland aus? Also wie kam der Dykemaj denn nach Deutschland?
2: Genau, ihr kennt vielleicht das Magazin Elmec. Genau, auch ein Lesbenmagazin. Das Magazin hat auch 2013 dann den allerersten Dyke March nach Berlin geholt. Und deswegen hat Berlin auch letztes Jahr, konnte sogar schon 10-jähriges feiern und ist auch der größtbestehende Dyke March in Deutschland. Und seitdem haben sich ganz viele Städte angeschlossen. Derzeit, also dieses Jahr, finden noch 14 Dyke Marches in Deutschland statt. Was ich ein bisschen schade finde, ist, dass der Großteil in Westdeutschland ist. Also es sind nur Leipzig und Weimar im Osten und die beiden Städte sind dieses Jahr das allererste Mal. Erfurt gab es mal, aber ist leider inaktiv gerade. Das finde ich auf jeden Fall aus einer Ostperspektive auch noch spannend dazu zu sagen. Aber das Netzwerk wächst, genau, das ist super schön.
0: Vielleicht so eine Nachfrage zu dem Netzwerk. Ist es so ein loses Netzwerk? Also könnte theoretisch jede Person da irgendwie dazukommen in dieses Dyke-Netzwerk zur Orga dieses Dyke-Marches oder seid ihr schon eine feste Gruppe?
1: Wir als Dyke March Leipzig sind auf jeden Fall eine sehr offene Gruppe und versuchen, sehr zugänglich zu sein. Das heißt, wir haben zum Beispiel ein Buddy-System. Wenn sich irgendwer meldet und sagt, ich würde gerne mal dazukommen und es ist das erste Mal, und dann ist es ja so ein bisschen, muss man ja auch erstmal rausfinden, wie funktioniert der Raum, wie funktioniert die Gruppe. Und dafür haben wir das Buddy-System. Das heißt, es fühlt sich immer irgendwer von uns verantwortlich für die neue Person, die neue Frau, die kommt, um so ein bisschen einzuführen quasi. Und das ist jederzeit möglich. Also ihr könnt uns einfach kontaktieren, ihr könnt uns schreiben und sagen, ihr wollt kommen, und wir freuen uns über helfende Hände und neue Gesichter.
0: Ich habe es ja in der Anmoderation auch so ein bisschen in den Kontext gestellt, oder ihr habt jetzt auch schon über so insgesamt homosexuelle Sichtbarkeit genannt, die Verbindung mit dem CSD, also dem Christopher Street Day. Wie ist da die Verbindung, auch vielleicht in Perspektive auf heute?
1: Also historisch betrachtet würde ich die Verbindung zwischen Dyke March und CSD-Paraden so einordnen, dass Dyke Marches sich als kritische Ergänzung oder kritisches Nebenprogramm, Parallelprogramm zum CSD verstehen. Ich habe so unterschiedliche Worte gesucht, weil ich finde, Ergänzung klingt so ein bisschen wie was Kleines, was so dranhängt. So ist es nicht gedacht, sondern es ist schon wie was Gleichrangiges gedacht tatsächlich. Und kritische Ergänzung eben deswegen, weil, und das kennen vielleicht viele Leute aus der queeren Community so aus den letzten Jahren, die CSD-Paraden ja schon auch immer weiter gewachsen sind und teilweise ganz stark kommerzialisiert. Das heißt, viele große Wegen, die von irgendwelchen Firmen finanziert werden. Ich finde irgendwie die CSD-Parade in Frankfurt, auf der war ich letztes Jahr, dafür ein ganz wunderbares Negativbeispiel mit so riesigen Wegen von BMW und Rewe und anderen Unternehmen. Und einfach so eine richtig fette Parade, was einerseits ja geil ist, weil viele Leute auf der Straße sind und es um Sichtbarkeit geht, und andererseits da natürlich gewisse Unternehmensinteressen mit verbunden sind. Ich bin überzeugt davon, dass wenn BMW nicht auch was davon hätte, dass Queer-Politik irgendwie im Sinne von Personalmanagement im Moment was Attraktives oder Lohnenswertes sind, BMW auch so eine Parade nicht unbedingt unterstützen würde. Und darum geht es, also einen March zu machen, eine Veranstaltung, eine Demo, die quasi kommerzfrei ist, in dem Sinne unabhängig und auch unabhängig von Parteien tatsächlich, also aus der Community für die Community getragen.
2: Ich würde auch noch ergänzen, dass gerade auch historisch gesehen, das ja, genau, das meinte Sven ja vorhin schon, aber auch historisch an so einem Vorabend von CSD und Pride-Paraden war wegen der Kritik an so Prides, dass es halt sehr männlich schwul dominiert war, und die Kritik ist auch bis heute in den Strukturen von den CSDs vorhanden, und weshalb es halt eben diese explizite Demonstration für lesbisch-queere Perspektive braucht. Und gleichzeitig finde ich es auch wichtig zu betonen, genau, dass es auf jeden Fall Kritiken aus den Dyke Marches am CSD gibt, aber zu betonen, dass CSD ist natürlich trotzdem gerade für junge Queers, die irgendwie das allererste Mal auf eine Pride gehen, oder für CSDs in den ländlichen Räumen extrem wichtig sind.
1: Und ich würde noch ergänzen, dass die Lebenssituation in Abhängigkeit von Geschlechtsidentität immer noch unterschiedlich ist und auch die Diskriminierungs- oder potenziell auch Gewalterfahrung variiert, sodass es auch in dem Sinne, finde ich, explizit lesbische Politik braucht, weil bestimmte Belange, Forderungen und Ansinnen in dieser Community nochmal andere sind tatsächlich.
0: Ja, also ich habe das auf jeden Fall schon auch so wahrgenommen, dass so viele, viele Prides kommerzialisiert wurden. Und wie Jenny ja auch gesagt hat, es ist ja irgendwie auch cool, dass es so eine krasse Institution ist und dass es fast so ein, Ja, zum Status von großen Unternehmen gehört, da irgendwie eine, also in Anführungszeichen, queere Sichtbarkeit mit aufzunehmen. Aber so eine Regenbogenflagge einmal im Jahr, so einen Monat lang, reicht halt irgendwie auch nicht. Warum denkt ihr, sind Prides weniger politisch? Weil gleichzeitig ist doch so Queerfeindlichkeit derzeit ein riesiges Thema, bis in die Mitte unserer Gesellschaft. Also irgendwie die Prides werden weniger politisch und gleichzeitig ist die Queerfeindlichkeit so hoch wie selten in den letzten Jahren. Also wir haben da, ja, vielleicht habt ihr dazu eine, so Gedanken.
1: Ich würde sagen, das hängt mit genau dem zusammen, was wir vorhin schon so ein bisschen angefangen haben anzureißen. Also es ist eine Frage der Interessen. Mit welcher Motivation organisiere ich quasi irgendeine Art von Pride-Veranstaltung oder March oder CSD? Was will ich damit erreichen und bezwecken? Und die Idee bei den Dyke Marches, wie gesagt, ist ja explizit aus der Community für die Community, also im Sinne von unsere Interessen auf die Straße bringen und uns sichtbar machen. Wohingegen, glaube ich, bei CSD im Laufe der Jahre und was ja auch mit dem Wachstum der Bewegung irgendwie ein Stück weit zu tun hat, diese Interessenslage sich, glaube ich, erweitert hat, dadurch, dass eben zum Beispiel Unternehmen daran beteiligt sind und Geld damit machen können und ihr Image damit auch beeinflussen oder auf eine gewisse Art und Weise in ein Licht rücken, um Konsumentinnen anzusprechen für ihre Produkte zum Beispiel oder Fachkräfte zu gewinnen, wenn sie Personal brauchen. Also das sind ja wirtschaftliche Interessen, die inzwischen Teil der CSD-Paraden sind, die, glaube ich, mit queeren Interessen nicht per se übereinstimmen oder nicht unbedingt deckungsgleich sind. Und ich glaube, das ist auf jeden Fall ein wesentliches Element, was zur Entpolitisierung beitragen kann.
2: Und ich glaube auch gleichzeitig, dass wir wissen auf jeden Fall ja, dass die Queerfeindlichkeit tagtäglich steigt. Aber ich habe das Gefühl, dass so die Mehrheitsgesellschaft immer noch so ein Bild von die Lage wird ja immer besser für Queers. Also dass sie einfach das nicht begreifen, dass es einfach nicht so ist, wie es irgendwie auch medial dargestellt wird. Dass es da genau deswegen halt auch nochmal so eine anderes Fordern auf Demonstration braucht und so ein anderes Sichtbarmachen von, wie ist die Situation von Queers. Und ich glaube, das ist halt schwierig, wenn ich genau mit den Personen, also jetzt Bezug nehmend auf Parteien, eine Demonstration gemeinsam irgendwie durchführe, die halt auch dafür verantwortlich sind, wie schlecht die Lage ist oder die halt eben nichts dafür wirklich unternehmen. Also wenn Parteien auf dem CSD mitlaufen, die irgendwie gegen ein Selbstbestimmungsgesetz voten, das ist einfach ja heuchlerisch.
0: Ja, ich teile auf jeden Fall auch so diese Einschätzung von dir, Jenny, so dass es, glaube ich, manchmal dann so und so viele Leute beim Pride in München, dann sich wieder ganz viele Menschen denken, ach Mensch, ne, wir sind so fortschrittlich, Hammer. Und das halt oftmals die Forderungen so ein bisschen hinten runterfallen. Also alle reden dann ja über die Zahlen, aber gar nicht über die Inhalte. Also die politischen Forderungen stehen ja in den wenigsten Artikeln. Das finde ich ja schon interessant. Ja, jetzt sind wir ja schon vielleicht so ein bisschen bei dem Thema. So, wie sieht's denn derzeit aus eurer Sichtweise oder aus eurem Aktivismus, euren Erfahrungen heraus mit der Akzeptanz von lesbischen und queeren Personen in Deutschland?
1: Ich sehe zwei Varianten oder zwei Wege, von denen aus ich die Frage beantworten kann. Ich fange mal mit der persönlichen Seite an. Also meine persönliche Erfahrung ist, dass es auch 2024 in Deutschland überhaupt nichts Selbstverständliches ist, wenn zwei Frauen oder zwei als queer gelesene Personen auf der Straße sich irgendwie romantisch zueinander verhalten, sich küssen, Händchen halten, irgendwas. Und ich habe auch den Eindruck, dass 2024 in Deutschland lesbisch immer noch ein Wort ist, was viele Personen nicht gerne für sich verwenden, viele Frauen nicht gerne für sich verwenden, was irgendwie so negative Anhaftungen hat und irgendwie mit Bildern und Stereotypen verbunden ist, die immer noch abwertend sind. Lesbisch ist ein Wort, was als Schimpfwort benutzt wird, auch heute noch. In diesem Sinne würde ich sagen, das passt zu dem, was wir vorhin hatten, dass bestimmte Forderungen von Beginn der Bewegung an quasi auch heute immer noch aktuell sind. Losgelöst von individueller oder persönlicher Erfahrung würde ich sagen, dass das gilt, was wir eben schon so ein bisschen besprochen haben, dass Queerfeindlichkeit auf jeden Fall ein großes Thema ist, was auch in die Mitte unserer Gesellschaft reicht und die Gesellschaft vielleicht auch ein Stück weit polarisiert, wie auch andere im Moment kontrovers diskutierte politische Themen, wo es um Rechte von marginalisierten, benachteiligten Gruppen geht. Und auch wenn wir uns die Statistik Statistik angucken, jetzt zum Beispiel in Bezug auf Sachsen. Es gibt ja eine Studie zu Lebenslagen von LSBTIQ-Personen in Sachsen. Dann zeigen auch die Zahlen ganz deutlich, dass die Lebenserfahrungen, die diese unterschiedlichen Personengruppen machen, heute immer noch so sind, dass Menschen sich diskriminiert fühlen, einen anderen Zugang zu gesellschaftlichen Ressourcen haben, Ausschluss erfahren, Gewalt erfahren und das in einem anderen Maße als Personen, die nicht dem queeren Spektrum zugehörig sind.
2: Ich würde auch noch hinzufügen, dass ich das Gefühl habe, dass oft, wenn so über Rechte für Queers geredet wird, oft es nur über so eine rechtliche Gleichstellung geredet wird, also die aber faktisch auch noch nicht vorhanden ist. Also gerade wenn es zum Beispiel um lesbische Elternschaft und Adoption geht, es ist ja auch keine Gleichstellung vorhanden, aber ich finde es auch wichtig zu betonen, dass halt eine rechtliche Gleichstellung Lesben und Dykes auch nichts bringt, wenn sie immer noch tagtäglich auf der Straße übergriffig behandelt werden, beleidigt werden, wenn es keine Repräsentation gibt in Medien, in Filmen, Büchern, überall. Und da kommt es auch drauf an, was für eine Repräsentation, also aus was für einer Perspektive werden sie dargestellt, werden sie irgendwie auch wieder nur aus so einem Male Gaze, aus so einem männlichen Perspektive dargestellt und nicht aus einer eigenmächtigen Darstellung. Ganz viele Strukturen, wo einfach so Lesben und Dykes nicht mitgedacht werden, also zum Beispiel genau auch so Wohnsituationen, auch gerade für ältere Lesben in allen Lebensbereichen eigentlich, dass wir halt in einer heteronormativen Gesellschaft leben, die da von so einer Norm ausgeht und zu wenig Lesben und Dykes berücksichtigt werden. Genau, und was ich auch noch wichtig finde zu ergänzen, ist, dass wenn wir von genau Lesben und Dykes reden, reden wir halt nicht nur von Cis-Frauen. Das heißt generell die Rechte von queeren Personen, also trans, inter, nicht-binären und agender-Personen ist ja noch viel schlechter. Und da braucht es einfach noch ganz viele Kämpfe und Sichtbarmachungen, wo wir merken, dass wir in Deutschland eher gerade Schritte zurück machen, wenn sogar sowas wie Gender nicht erlaubt ist.
0: Das klingt für mich nach einem sehr großen Katalog an Forderungen. Wollt ihr kraftvoll umlenken, was ihr fordert, mit welchen Forderungen ihr auf die Straße geht beim Dyke March?
1: Du hast es gerade schon an unseren Gesichtsausdrücken vielleicht ein bisschen gesehen. Wir haben beide gelacht. Du legst nämlich den Finger in eine existierende Wunde bei uns in der Orga. Wir hätten gerne so einen fetten Forderungskatalog, den wir jetzt so aufklappen und kämpferisch in die Mikros rufen. Den haben wir aber noch nicht erarbeitet. Deswegen schütteln wir das jetzt eher so ein bisschen in gemeinsamer Erarbeitung aus dem Ärmel oder versuchen das, würde ich sagen.
0: Genau, wir machen das so.
1: Ohne Anspruch auf Vollständigkeit. Und in dem Sinne ist auch wichtig, im Hinterkopf zu behalten, dass andere Leute aus der Gruppe bestimmt noch andere Sachen sagen würden.
2: Genau, das Bündnis Dyke March Germany hat schon richtig gute Forderungen aufgestellt, an denen wir uns orientieren. Und die erste Forderung ist mehr Sichtbarkeit der vielfältigen Dykes jenseits von Stereotypen, Zuordnungen und Beschreibungen.
1: Die zweite Forderung ist realistische und ausgewogene Berichterstattung über Dykes in Presse und Journalismus sowie mehr Repräsentation von Dykes und entsprechenden Vorbildern in allen Medien.
2: Außerdem mehr Raum für Lesben in der queeren Szene.
1: Mehr gegenseitiges Empowerment unter Flinter. Wir leiden alle unter patriarchalen Unterdrückungsmechanismen.
2: Mehr Sichtbarkeit von Dykes in der Geschichte und dies auch in die Gegenwart zu übersetzen, indem Fördergelder für die Erforschung von feministischer Geschichte, zum Beispiel lesbischer Separatismus von der Frauenrechtsbewegung, bereitgestellt werden.
1: Keine Gewalt, Hassverbrechen und sexualisierte Gewalt gegen Flinter durch aktive Prävention, Sichtbarmachung und aktiven Schutz.
2: Das Ende der Diskriminierung von Dykes auf dem Arbeitsmarkt, von Lohnungleichheit sowie die Verhinderung von Altersarmut unter Dykes.
1: Die kontinuierliche und stabile Förderung institutioneller, projektbezogener sowie zivilgesellschaftlich getragener Dyke-Unternehmungen und Initiativen.
2: Außerdem die Bereitstellung von Geldern für die Erforschung von Dyke-Bedarfen.
1: Und den Aufbau und die Förderung von Wohnformen für Dykes.
2: Die Reformierung des Abstammungsrechts.
1: Die Gleichberechtigung von nicht-heteronormativen Eltern bei Adoptionsverfahren.
2: Den Zugang zu sicherer und vielfältiger Reproduktionsmedizin für alle.
1: Und die Reformierung des Gesundheits- und Pflegesystems in Hinblick auf Dyke-Bedarfe sowie mehr psychosoziale Beratungs- und Therapieangebote, die für diese Bedarfe sensibilisiert sind.
2: Die Teilhabe von Dykes im Alter durch spezifische SeniorInnenarbeit, Wohnprojekte, Altersversorgung, Projekte gegen Isolation und Unterstützung durch sensibilisiertes Pflegepersonal.
1: Den Ausbau der Unterstützung und Förderung von Angeboten für junge Dykes, mehr hauptamtlich begleitete queere Jugendarbeit sowie spezifische Empowerment-Angebote für junge Dykes und die Sensibilisierung des Jugendhilfesystems für die Bedarfe junger Queers.
2: Den Aufbau und die Förderung von Strukturen zum generationsübergreifenden Austausch von Dykes.
1: Den Aufbau von Netzwerken und Strukturen zur Schaffung attraktiver Lebenssituationen für Dykes in ländlichen Regionen.
2: Die Entbürokratisierung des Asylverfahrens, die Anerkennung des Aufenthaltsrechts aufgrund realer gefährdender Lebenssituationen von Dykes in den Herkunftsländern, die Erstunterbringung von vulnerablen und marginalisierten Personen, insbesondere für Dykes in speziellen Schutzeinrichtungen und deren Ausbau und Erweiterung sowie den Ausbau von Hilfestrukturen speziell für geflüchtete Dykes und die Sensibilisierung bereits vorhandener Strukturen.
1: Mehr Sichtbarkeit und Empowerment von Dykes of Color, schwarzen Dykes und Dykes mit Migrations- und Fluchterfahrung. Die Entgegenwirkung von intersektionaler Diskriminierung durch rassismuskritische Sensibilisierung und gleichzeitig Repräsentanz auf Strukturebene. Sowie den Ausbau von Strukturen zur Erfüllung spezieller Bedarfe von Dykes of Color, schwarzen Dykes und von Dykes mit Migrations- und Fluchtgeschichte.
2: Die geschlechtliche Selbstbestimmung von Transpersonen und den hürdefreien Zugang zu medizinischen Leistungen, die Aufarbeitung von Zwangssterilisationen und Therapiezwang sowie die Entschädigung hiervon betroffener Personen. Alle unsere gestellten Forderungen müssen selbstverständlich und insbesondere auf die Bedarfe von Transpersonen zugeschnitten werden.
1: Den sofortigen Stopp aller nicht medizinisch begründeten geschlechtsangleichenden Eingriffe an Interpersonen sowie die Ausrichtung und Aufklärung in der Medizin hin zu der Selbstbestimmung über das eigene Geschlecht als höchstes Gut sowie die Entschädigung von Interpersonen, die Zwangseingriffe erleiden mussten.
2: Den barrierearmen Zugang zu Dykeorten, Medien und Veranstaltungen und tatsächlich gelebte Inklusion von Menschen mit Behinderung in der Dyke-Szene.
1: Queere Bildung. Vielfältige sexuelle, romantische und geschlechtliche Identitäten sollen als reale Lebensformen in Lehrmaterial und Schulunterricht auftauchen und Teil des Kerncurriculums sein.
2: Dass die Darstellung von Dykes in Pornos als Wix-Verlage für hetero-cis-Männer gestoppt wird. Stattdessen sollten faire, queer-feministische Pornos gefördert und mehr sexuelle Bildung und mehr Räume für sexuellen Genuss für Dykes geschaffen werden.
1: Die Reformation des Artikel 3 Absatz 3 Grundgesetz. Die Strukturkategorie sexuelle Identität soll integriert werden. Niemand darf wegen des Geschlechts, der Abstammung, der sexuellen Identität, aus rassistischen Gründen, der Sprache, der Heimat und Herkunft, des Glaubens, der religiösen oder politischen Anschauung benachteiligt oder bevorzugt werden. Niemand darf wegen einer Behinderung benachteiligt werden.
2: Und die letzte Forderung von Dyke Mass Germany ist eine gendergerechte und inklusive Sprache.
0: Ja, vielen Dank. Also ich habe ja mir schon gedacht, dass da jetzt aus dieser beschissenen Lage viele Forderungen rauskommen müssen. Ich finde, was aus den Forderungen total so aufgefallen ist sofort, ist so dieser Vernetzungsgedanke, dass man eben überlegt, okay, wer kann alles mit uns kämpfen, so den ländlichen Raum mitzudenken, queere, migrantische Personen mitzudenken, den Bezug zum Alter mitzudenken, auch zu überlegen, wie kriegt man auch Menschen, die vielleicht sehr jung sind oder sehr alt und queer sind, lesbisch sind, Dykes sind, mit in diese Vernetzung, in diese Bündnisse mit rein. Habt ihr da Strategien?
2: Ja, also es ist auf jeden Fall auch ein mega wichtiger Punkt für uns, dass man halt die Menschen, Dykes und Lesben und Kämpfe zusammenbringt und halt versucht, irgendwie da gemeinsam was aufzubauen. Und gerade in Bezug auf ältere Lesben, die einfach in den 90ern schon extrem viel für die Lesben in Dykes in Leipzig gemacht haben und auf die Beine gestellt haben. Oder halt Leute im ländlichen Raum, die da oft irgendwie als EinzelkämpferInnen unterwegs sind und da versuchen, ich glaube, da brauchst du auf jeden Fall so ein aktives Aufeinanderzugehen und nicht so, ja, wir können mal was zusammen machen, sondern ich glaube, es braucht halt wirklich dieses aktiv auch mal hingehen, so in die Räume von denen gehen und da sich austauschen. Ja, wirkliche Einladungen und Angebote schaffen, irgendwie da gemeinsam was zu machen. Und ich glaube auch dranbleiben, so ein bisschen wie so eine Übersetzungsarbeit, wo kommt man sozusagen zusammen, wo sind so die gemeinsamen Zugänge und wie können wir daran gemeinsam weiterarbeiten.
1: Ja, ich würde ergänzen, dass wir da noch mitten im Prozess sind. Also wenn ich mir uns als Gruppe angucke, würde ich sagen, dass wir viele Lebensrealitäten und gesellschaftliche Positionen noch nicht oder nicht ausreichend repräsentiert haben in der Gruppe, sondern vorrangig weiß, jung und akademisiert zum Beispiel sind. Und wir versuchen dem so ein bisschen entgegenzuwirken, weil du ja nach Strategie gefragt hast, indem wir tatsächlich erstmal Kontakt aufnehmen. Also genau das, was Jenny auch beschrieben hat, und versuchen, ins Gespräch zu kommen mit unterschiedlichen Personen. Und ich habe den Eindruck, dass in dem Moment, wo es um so Identitätsmerkmale geht, politische Arbeit auch immer ein Stück weit Beziehungsarbeit ist und uns da vielleicht auch so ein bisschen in der internen Orga auf die Füße fällt, in Anführungsstrichen, dass wir es eben das erste Mal machen und manche Beziehungen so ein bisschen Zeit brauchen, um zu wachsen, um dann gemeinsam an einem Strang zu ziehen und zu sagen, wir begreifen uns zum Beispiel als eine gemeinsame Orga. Also ich kann mir vorstellen, dass da noch viel Entwicklungsspielraum auch in den nächsten Jahren sein wird, weil wir ja noch so total in den Babyschuhen stecken und versuchen aber, genau, zum Beispiel auch Kontakt explizit zu CSDs und Pride-Paraden im ländlichen Raum aufzunehmen, hinzufahren, Präsenz zu zeigen, mit Leuten ins Gespräch zu kommen und uns so Stück für Stück zu vernetzen. Und ich habe so ein bisschen den Eindruck, vielleicht idealerweise läuft es so ein bisschen so, dass wir jetzt Samen einsehen und dann irgendwann da so die Früchte draus erwachsen. Vielleicht ist das ein kitschiges Bild, aber es kam mir gerade in den Sinn.
0: Also ich mag das. Ich mag das Bild. In Bezug auf so Vernetzung ist ja auch das Thema so Allyship, finde ich, irgendwie so relevant. Wen wünscht ihr euch denn auf dem Dyke-March und wen nicht? Und wie können sich Menschen, die dort erwünscht sind, best case für eine lesbische Sichtbarkeit verhalten? Was wünscht ihr euch da?
2: Genau, also es wird auf jeden Fall eine All-Gender-Demonstration werden. Also alle Personen sind willkommen, alle Personen, die sich für lesbische Sichtbarkeit und lesbische Kämpfe einsetzen wollen. Und genau, da braucht man ja eben auch so viele Personen wie möglich, um da gemeinsam Zeichen zu setzen. Genau, und unser Motto ist so ein bisschen Dykes to the Front, also dass halt, genau, Dykes und Lesben einfach vorne laufen sozusagen und da präsent sind und die sozusagen den Raum haben.
1: Ich würde ergänzen, weil du gefragt hast danach auch so ein bisschen, was wir uns wünschen, vielleicht von Leuten, die kommen, im Sinne von, wie erscheinen sie oder wie verhalten sie sich oder so. Das eine ist, ich finde, das ist auch eine Chance für jede Person, für jede Frau, die irgendwie kommt, so aufzutreten, wie sie sich out und proud-mäßig fühlt, also so ein bisschen die Proudness auch irgendwie auf die Straße zu tragen. Das ist natürlich eine Gelegenheit, die Leute füllen können, wie sie das jeweils individuell für angenehm und schön empfinden. Und den zweiten Wunsch habe ich gerade spontan entwickelt anhand unseres Gespräches. Nämlich dachte ich, dass es total cool sein könnte, wenn die Teilnehmenden diese Forderungen, die wir jetzt gerade hier auch reingetragen haben, die vom Dyke March Germany formuliert wurden, teilweise auf Plakaten oder Transpis mitbringen, damit Personen, die nicht am March teilnehmen, sondern das von außen sehen, auch mitbekommen, worum geht es denn hier eigentlich inhaltlich? Was wird kritisiert und was wird gefordert? Das finde ich eigentlich eine ganz coole Vorstellung.
0: Ja, und für Ella ist ja auch immer ein vielleicht ganz guter Moment, sich mal wirklich intensiv mit solchen Forderungen auseinanderzusetzen. Das heißt, was steckt dahinter für eine Lebensrealität, die alltäglich stattfindet? Also Forderungen kommen ja aus Ungleichheitsverhältnissen. Und ich finde, so Sichtbarkeitstage können ja immer genau dafür irgendwie auch sein, dass auch Menschen, die davon nicht betroffen sind, mal mit der Nase draufgedrückt werden. Ja, dann droppt doch endlich mal das Datum. Wann und wo? Haut raus!
2: Am 16.08., 16. August, wird der erste Dyke March in Leipzig stattfinden. Schon ganz aufregend, ganz bald. Genau, und es startet 17 Uhr am Richard-Wagner-Platz. Wir werden dann durch die Innenstadt laufen und am Ende so am Clara Zetkin Park entspannt ausklingen. Und wenn ihr genau Lust habt, natürlich, wie schon gesagt, Teil des Dyke March zu werden, könnt ihr uns jederzeit schreiben. Und auch, wir suchen auch auf jeden Fall Unterstützung für die Demo selbst, OrdnerInnen, Leute, die aufbauen, abbauen. Also da kommt gerne jederzeit auf uns zu, schreibt uns über Instagram oder über die Website.
0: Für eine befreundete Person soll ich natürlich noch fragen, findet auch eine Dykes on Bikes Teil statt?
1: Das finde ich eine sehr gute Frage, weil das natürlich auch eine tolle Vorstellung ist im Sinne der Historie. Der erste Dyke-Match in Leipzig und dann direkt angeführt von Dykes on Bikes, das wäre toll. Wir können dazu noch keine abschließende Antwort geben, weil das noch nicht so richtig klar ist. Es gibt nämlich keine Dykes on Bikes organisiert in Leipzig und wir sind so ein bisschen auf der Suche danach, ob wir eine entsprechende Crew irgendwo in der Region quasi mobilisiert bekommen. Aber wir haben es auf dem Schirm und finden es auch erstmal eine tolle Vorstellung auf jeden Fall.
0: Sonst Fahrrad. Ja, also ich finde, es klingt mega.

0: sind lesbisch.
1: Eine abschließende Kategorie in der Women's Bar ist ja die Konsumierbar, wo wir immer Menschen, die jetzt so nach einer Folge sagen, Mensch, das Thema ist mega interessant, ich muss da mal ran, ich will da mal ran, ich will mehr darüber hören. Habt ihr Podcasts, Artikel, Bücher, Romane, die ihr empfehlen würdet?
2: Konsumierbar.
3: Ja, ich würde mal anfangen mit der Kategorie Bücher und an der Stelle auf einen total wichtigen feministischen Ort in der Stadt verweisen, nämlich die Mona Lisa, feministische Bibliothek und auch Archiv. Das heißt, dort habt ihr die Möglichkeit, auch explizit zu lesbischer Geschichte in Leipzig und ein Stück weit vielleicht auch in Sachsen nachzulesen. Was gab es damals? Es gab explizit Lesbenzeitschriften zum Beispiel, die Frauen damals selber rausgebracht haben. Und es gibt auch ein komplettes Regal mit Lesbenliteratur. Also wenn ihr am Strand liegen wollt, jetzt im Sommerurlaub und sexy Lesben-Love-Stories lesen, dann geht das auf jeden Fall. Ihr könnt euch da was Entsprechendes ausleihen.
4: Ja, bei Thema Bücher kann ich gerne weitermachen. Ich hätte auf jeden Fall zwei Buchempfehlungen, die ich auch selber erst bekommen habe. Und zwar einmal das Buch Queer von Benno Gammel. Und da geht es anscheinend eines der wenigen Bücher über so deutsche queere Geschichte, auch vom Kaiserreich bis heute, wo auch genau so lesbisch-feministische Geschichte sehr viel Raum bekommt. Und das Buch Labor 89, intersektionale Bewegungsgeschichten aus West und Ost. Und dort drin sind verschiedene Porträts von bedeutenden BIPOCs in der Frauen- und Lesbenbewegung. Genau, finde ich auch voll wichtig, weil das sehr oft einfach auch untergeht, die Arbeit von schwarzen Frauen in der Lesbenbewegung. Genau. Und ich wollte auch noch zu Archiven sagen, dass das Spinnboden-Lesben-Archiv in Berlin eine großartige Arbeit macht. Genau, gerade auch dabei ist, ein neues Archiv hochzufahren und da gerade eine Spendenkampagne läuft. Also falls ihr da noch ein paar Euros überhaupt, ist, glaube ich, genau, es ist so wichtig, queere Geschichte ja aufzufangen und weiterzutragen.
3: Ich merke das, also wir haben vorher uns schon Gedanken über die Konsumierbar gemacht und einiges gesammelt und in meinem Kopf kommt immer noch mehr. Also wir können wahrscheinlich eine Weile dazu reden. Mir ist auch noch eine explizite Buchempfehlung eingefallen, die ich loswerden will, nämlich Dykes to Watch Out For von Alison Bechdel. So ein Klassiker auf jeden Fall, ist ein Comic, dadurch sehr niedrigschwellig zu lesen, finde ich. Englischsprachig und ganz interessant nochmal mit Blick auf Lesbian Avengers und deren Geschichte, deren politische Arbeit, weil das auch genau zu der Zeit, der Comic ist auch unter anderem zu der Zeit geschrieben und ist dadurch so eine Mischung aus Unterhaltung und Bildungsliteratur. Und ansonsten gibt es einzelne Orte, finde ich, in Leipzig, auf die wir verweisen können vielleicht. Also es gibt zum Beispiel Claras Netzwerk, ein Netzwerk von Lesben, die zum Beispiel wandern gehen miteinander, aber auch unterschiedliche andere Aktivitäten machen. Die haben eine eigene Website, da wird das alles beworben und beschrieben. Man kann Kontakt aufnehmen direkt zu dem Netzwerk, wenn man an irgendwas teilnehmen will. Und dort treffen sich dann Lesben und Dykes und unternehmen Dinge miteinander.
1: Mega, danke schön. Ich danke euch sehr, dass ihr da wart. Vielen, vielen Dank auch fürs Organisieren, für diese Sichtbarkeiten und ich hoffe, es wird ein ganz, ganz schöner Tag und erfolgreiche Umsetzung eurer vielen, vielen Forderungen.
3: Yay, das dauert bestimmt noch Jahre, aber ja, wir fangen an. Danke für die Einladung.
4: Ja, danke und kommt alle zum Dykemal.

0: Moin Moin, herzlich willkommen. Wir sind inzwischen bei der 51. Liederkiste angekommen. Herzlich willkommen, herzlich willkommen. Und wir haben ein wunderbares Thema vorbereitet. Letzten Monat musste leider ausfallen. Da haben wir Pause gemacht, organisatorisch bedingt. Aber das ist nicht schlimm, wir werden das alles nachholen. Also inhaltlich nachholen, ne? Natürlich nicht.
1: Genau.
0: Ansonsten, letzte Sendung war Ratesendung, die war toll, aber wir haben sie beide leider online verpasst. Ne? Ja, ich hoffe.
1: Ich glaube, es war auch nichts los im Chat.
0: Ich glaube.
1: Sphereradio.net.
0: Ich weiß nicht, vielleicht müssen wir unsere Jingles peppiger gestalten. Nee, wir müssen mal wieder unsere Freunde und Freundesfreunde nötigen, unsere Sendung zu hören.
1: Stimmt, wir müssen ein Happening draus machen.
0: Ja, Werbung.
1: Listen in,
0: ja. Das ist gut, das machen wir. Und wir starten auch gleich mit einem Listen in. Achso, Anime ist da. Hallo Anime,
1: hallo.
0: Schön, dass du da bist. Ja, schön. Hier.
1: Habt das
0: Knacken. Genau. So hört es sich an, wenn sich alte Herren nicht anschauen. Entschuldigung. Lies entschuldigt sich auch. Die ist krank geworden. Gute Besserung. Seid auch ihr an ihrer Seite.
1: Ja.
0: Genau. Gute Besserung an der Stelle und auch an Minkel. Okay, zurück zu unserem Intro. Wir starten mit einem tollen Intro. Und wahrscheinlich werdet ihr auch sofort erraten, worum es geht. Das musst du übrigens per YouTube schalten. Ist das Erste, was ich hier... Das da, freust du dich drüber?
1: Ja.
0: Das ist nämlich toll und kurz und knackig. Und danach reden wir auch gleich weiter. Ihr. So startet es nicht.
1: Du hättest hier Pause machen sollen. Naja. Wie ihr merkt, trotz 51 Sendungen und mehreren Sonderkisten sind wir immer noch Dilettanten.
0: Nein, wir sind eigentlich gut. Wir sind nur gerade ins Studio reingestolpert und haben erst alles halbwarm aufgebrüht. Deswegen müssen wir noch unsere Tabs öffnen, unsere Platten auflegen.
1: Und dann geht's schon los.

0: Löwenzahn.
1: Heute angel ich was ganz Besonderes.
2: Da habt ihr auch richtig geraten. Unser Thema ist heute Kinderfernsehsendungen. Nein.
3: Nee, aber wir werden auf jeden Fall nochmal eine Märchensendung machen. Aber du sollst aufhören, mich mit deinen Kommentaren darauf zu bringen, was wir als nächstes und zukünftig spielen. Dann sind wir ja voll im Hier und Jetzt. Dieses ist ein wunderschönes Intro von der Kindersendung Löwenzahn von ZDF, von Peter Lustig. Seit 81 läuft die und bis 2005 moderierte die Peter Lustig. Und jetzt gibt es so eine neue. Hast du die schon mal gesehen?
2: Ja.
3: Von Guido Hammerfahrt.
2: Ja, ist auch Hammer. Ja, der.
3: Als Fritz Fuchs tritt der auf. Nicht mehr Peter Lustig, sondern Facebook. Okay, interessant. Super Intro. Ich summe es auch häufig in meinem Alltag. Das ist wunderbar.
2: Echt?
3: Ja, und ich, das ist ein Lied, was den perfekte Verhältnis von Musik und Text hat. Oder, also ich finde es super, wenn...
2: Aber was ist denn jetzt das Thema?
3: Das Thema ist natürlich Pflanzen.
2: Ah, Pflanzen.
3: Wir haben letztens Tierrechte gemacht und mit Tiergeräuschen, da war er ja noch dabei. Wir wollten jetzt eigentlich ein anderes Thema dazwischen steuern im Januar, aber dann ist uns einfach dieses Pflanzen nicht vom Tisch gerutscht und es ist wunderbar. Ich freue mich jetzt schon auf die Sendung, wir haben viele tolle Sachen und ja, wir wollen auch fast gleich starten. Also wir machen natürlich weiter. Wir sind erstmal, erste Überleitung ist immer, was machen wir, welchen Bezug haben wir zum Thema? Wie läuft's bei dir und Pflanzen? Das wollte ich dich schon lange fragen.
2: Ich mag Pflanzen sehr. Ich mag es auch, mich um meine Pflanzen zu kümmern und bin auch immer traurig, wenn die eingehen. Ich bin gespannt, ich habe jetzt letzten Herbst so eine Palme bei uns im Hinterhof gepflanzt, ob die den Winter überlebt hat.
3: Es stimmt, du
2: und der Mammutbaum.
3: Hast mir oft immer von deinem voller Stolz Pflanzen gezeigt.
2: Meine fleischfressenden Pflanzen, die sind jetzt leider auch eingegangen.
3: Oh, vielleicht wird dir ein Lied hier in dieser Sendung gefallen. Dem habe ich dem Thema fleischfressenden Pflanzen gewidmet.
2: Ah,
3: eigentlich, weil ich so cool finde, dass es fleischfressende Pflanzen gibt. Oh ja, kannst du uns darüber mehr erzählen? Ich bin da botanisch leider nicht meine Bezüge sind rein wissenschaftlich in der Natur. Ich fand Biologie immer spannend und habe relativ spät meinen Naturfreund in mir entdeckt. Aber seitdem gehe ich natürlich immer gern raus. Aber ich muss sagen, so Zimmerpflanzen und so weiter habe ich immer noch einen schwarzen Daumen.
2: Das stimmt.
3: Dazu.
2: Aber die Pflanze, die ich dir letztens mal geschenkt habe, die lebt noch, ne?
3: Letztens?
2: Vor ein paar Jahren.
3: Okay, ja.
2: Die lebt noch.
3: Also manche von den neuen... Ja, also, ach so, ja, die mir zum Einzug... War das Einzug?
2: Das war irgendein Geburtstag oder so.
3: Ah, okay. Genau, geschenkte Pflanzen versuche ich hier pfleglicher zu behandeln. Ansonsten sieht es ziemlich grausig aus. Ein Kumpel hat letztens mich gefragt, ob ich mich um seine Pflanzen kümmern kann. Und...
2: Du musstest verneinen.
3: Ich habe gesagt, alle meine Kollegen, Freunde und Freundesfreunde würden sagen, lass den nicht sich um deine Pflanzen kümmern. Das kann der nicht. Ich kann mit ihnen reden, das ist kein Problem, aber das mit der Wasser verstehe ich nicht. Oh ja, wir hätten eigentlich auch einzelne Songs bringen können, was Pflanzen eigentlich brauchen.
2: Ja.
3: Licht, Wasser.
2: Wärme.
3: Ja, haben wir alles nicht gemacht. Wir haben die Sendung etwas anders konzeptionell aufgebaut und wir wollen natürlich erstmal mit ein paar Pflanzen. Wir haben Löwenzahn jetzt schon abgepflückt. Nein, pflückt natürlich bitte keine Pflanzen ab, die sollen weiter wachsen. Und jetzt kommen wir zu etwas einem stacheligen Thema.
2: Ja, auch wuchernde Pflanzen, die nerven vielleicht.
3: Ja.
2: Vielleicht. Kann man auch abpflücken. Riesenbärenklau zum Beispiel, eine invasive Art, die ist lebensgefährlich.
3: Okay, ich glaube, wir werden deine botanischen Kenntnisse noch gewinnbringend einsetzen. Ich hoffe, ich blamiere mich nicht so sehr vor Miriam, meiner Mitbewohnerin. Die ist eigentlich die mit den grünen Daumen in unserer WG. Deswegen sieht bei uns alles wunderschön aus. Ey, wenn ich auf Klo gehe, komme ich in einem Dschungel und will gar nicht rausgehen. Ja. Wir müssen gucken, dass ich das stärker auch in mein Zimmer übertrage. Ja. Es fällt Gott sei Dank immer wieder eine Pflanze für mich ab, die ich dann versuche überleben zu lassen. Entschuldigung. Wir müssen jetzt weitermachen, sonst müssen wir uns zu viel räuspern. Ihr liebt jetzt schon das nächste Stück. Anime kann es auch gleich starten. Soll ich? Ach hier, ich darf es starten?
2: Ja.
3: Muss ich einfach nur auf Start drücken? Ja,
2: willst du denn erstmal was erzählen?
3: Okay, ich dachte, mit einer stachlichen Anspielung hättet ihr schon alle gerafft, dass ich natürlich jetzt eigentlich war das Kernpunkt meiner inhaltlichen Herangehensweise. Mein Lieblingsstück ist natürlich von Comedian Harmonist, mein kleiner grüner Kaktus. Sixtet, das finde ich auch wunderbar. Comedian Harmonist kennt ihr ja alle. Das Stück wurde 28 veröffentlicht auf dem Album.
2: Die diese nicht kennen?
3: Da kommt gleich was. Auf dem Album Papiermond über den Grammophon. Ist eher so Schlager, Volksmusik. Comedian Harmonist, was waren das überhaupt? International bekannte Berliner Gesangensemble, ein Sixtet, finde ich spannend. Bisher habe ich live nur maximal Quintette gesehen, aber Sixtette ist toll.
2: Okay.
3: Von 27 bis 35 haben die einiges zum Besten gegeben. Nachfolgergruppen gab es dann auch, aber die konnten nie wieder so erfolgreich werden und selbst über die deutschen Grenzen hart bekannt. Und jetzt. Und
2: warum nicht, weißt du das? Das erzählst du nicht, dass die, dass mehrere Personen von dem Sixtet quasi von den Nazis verfolgt wurden und gefoltert und ermordet und deshalb gibt es die nicht mehr.
3: Mit 35.
2: Weil sie jüdisch waren.
3: Teilweise ja. Ich wollte es jetzt nicht ansprechen, aber ich unterstütze trotzdem, dass du es.
2: Ich finde, das muss gesagt werden bei den Comedian Harmonist. Und die Lieder sind wirklich. Das sind so Chansons halt. In den 20ern wurden ja eher Chansons gesungen. Und das sind echt Kracher. Also, wie gesagt, ich habe hier so eine Doppel-LP.
3: Aber ich habe halt mir auch ein letztens Kind eine gekauft. Halt. Und genau darauf geachtet, dass dieses Stück drauf ist. Wunderbar.
2: Jetzt spielen wir es für meiner. Willst du abspielen?
3: Ja, ich bin ein bisschen neidisch. Ich wollte das erste Mal in meine reinhören, aber jetzt geht's los.

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0: Herrlich, herrlich, herrlich. Ich bin jetzt eigentlich schon völlig zufrieden mit der Sendung. Aber wir machen trotzdem weiter. Hast du eine Lieblingspflanze?
1: Ja.
0: Und die da wäre?
1: Mammutbaum.
0: Oh. Wie geht's deinem Mammutbaum? Erzähl
1: mir. Ich weiß nicht, ich hoffe auch, dass er den Winter überlebt hat.
0: Ach so, wo steht er denn?
1: Der steht auch im Hof hinten.
0: Ach so, aber... Mhm.